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1: Ich bin Moritz Einzel. Angesichts der aktuellen Hitzewelle wird einmal mehr klar, Hitzeschutz wird ein immer wichtigeres Thema, gerade für die Städte. Darauf hat der Hauptgeschäftsführer des Deutschen Städtetags Schuchardt eindringlich hingewiesen. Im ZDF sagte er, dass es da ganz unterschiedliche Probleme gibt.
2: Das sind Städte wie Mannheim, die einfach aus der Wiederaufbauarchitektur heraus ein hohes Maß an Versiegelung haben. Oder auch Städte, insbesondere in Tallagen, Kessellagen, die besonders getroffen sind, während für andere Städte sich andere Herausforderungen stellen, nehmen sie Potsdam mit großen Wasserflächen.
1: Schuchardt nahm Bund und Länder in die Pflicht. Die Klimaanpassung werde praktisch einen kompletten Umbau der Städte zur Folge haben. Bestehende Förderprogramme reichten dafür nicht aus. Im Chemnitzer Stadtteil Gablenz hat ein Kleingärtner einen Waschbären erst mit einer Mistgabel schwer verletzt und dann angezündet. Knut Michael Kunot berichtet.
3: Die Polizei bestätigte den Fall jetzt auf Anfrage. Zugetragen hatte sich schon Ende Mai. Das Tier wurde durch den Stich und die Flammen so schwer verletzt, dass es von einem Polizisten erschossen werden musste. Gegen den Mann wird jetzt wegen eines Verstoßes gegen das Tierschutzgesetz ermittelt. Weil er ein Wirbeltier ohne vernünftigen Grund getötet hat, drohen dem Chemnitzer jetzt eine Geldstrafe oder bis zu 3 Jahren Gefängnis.
1: Es ist ein wuchtiges Statement, das die Europäische Fußballunion UEFA daraus gegeben hat. Die klare Botschaft, wenn der Weltverband FIFA seine Pläne umsetzt, Vermarktungsanteile der Weltmeisterschaften an Investoren zu verkaufen, dann ist Europa raus. Keine UEFA-Nationalmannschaft nimmt dann an der WM teil, eine offene Boykottdrohung. Die WM dürfe nicht als Anlageprodukt behandelt werden, heißt es in der Erklärung der UEFA. Die islamistische Terrorgruppe Hamas im Gazastreifen soll vollständig entwaffnet werden. Dazu gibt es jetzt offenbar eine Vereinbarung. Der Friedensrat, den die USA ins Leben gerufen haben, hat laut US-Präsident Trump diesen Durchbruch erzielt. Trump spricht von einem monumentalen Schritt hin zu dauerhaftem Frieden und Sicherheit. Ausnahmezustand in der spanischen Exklave Ceuta. Dort sind innerhalb weniger Tage mehr als 1.500 Migranten angekommen. Die Aufnahmeeinrichtungen sind völlig überlastet. Italiens Ministerpräsidentin Meloni fordert jetzt, Spanien aus dem Schengen-Raum auszuschließen. Die irreguläre und unkontrollierte Einwanderung sei ein Sicherheitsrisiko.
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4: Wir starten in den Freitag mit Sonne und Wolken im Mix. Temperaturen nochmal um 32 Grad. Im Laufe des Tages ziehen dann Schauer rein und zum Abend kommen zum Teil kräftige Gewitter dazu. Am Samstag dann wolkig und um 25 Grad, dazu Schauer und vereinzelt Gewitter. Sonntag dann wieder etwas sonniger und bis 30 Grad.

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1: Ich bin Moritz Einzel. Vor dem Hintergrund der neuen Hitzewelle haben die Grünen die Bundesregierung aufgefordert, die Bevölkerung besser zu schützen. Dem Redaktionsnetzwerk Deutschland sagte Fraktionschefin Hasselmann, es brauche eine Hitzeschutzinitiative für Krankenhäuser, Pflegeeinrichtungen und andere sensible Bereiche. Die Aufgaben für den neuen Gesundheitsminister Linnemann lägen auf dem Tisch, so Hasselmann. Die drei CDU-Ministerpräsidenten in den Ostbundesländern rebellieren gegen Teile des Rentenpakets. Sie sehen nicht ein, dass die abschlagsfreie Rente nach 45 Beitragsjahren gestrichen werden soll. Damit stellen sich die Länderchefs aus Sachsen, Sachsen-Anhalt und Thüringen gegen Kanzler Merz. Unterstützung bekommen sie vom Chef des CDU-Sozialflügels Radke. Der sagte, wer 45 Jahre gearbeitet habe, verdiene Respekt und Verlässlichkeit. Bundeswirtschaftsministerin Reiche drängt auf weitere Reformen, um die deutsche Wirtschaft wieder auf Kurs zu bringen. Der Nachrichtenagentur dpa hat Reiche gesagt, man müsse das Reformpaket, das vor dem Sommer beschlossen wurde, unbedingt umsetzen. Das sei ein erster Anfang.
2: Die deutsche Wirtschaft ist nach wie vor unter massivem Druck. Dass wir eine leichte Erhöhung sehen, ist zwar ein gutes Zeichen, reicht aber nicht für einen dauerhaften Ausschwung. Wir scheinen aus einer tiefen Rezessionsphase heraus zu sein. Wenn man sich anschaut, wo dieses Wachstum herkommt, dann ist es getrieben durch die öffentlichen Ausgaben, durch das Sondervermögen.
1: Im Arbeitsmarkt sei Flexibilität nötig, so Reiche, und vor allem müsse man beim Bürokratieabbau vorankommen. Im Chemnitzer Stadtteil Gablenz hat ein Kleingärtner einen Waschbären erst mit einer Mistgabel schwer verletzt und dann angezündet. Der Fall ereignete sich Ende Mai, wurde von der Polizei jetzt auf Anfrage bestätigt. Das Tier war durch den Stich und die Flammen so schwer verletzt, dass ein Polizist es erschießen musste. Gegen den Mann wird wegen des Verstoßes gegen das Tierschutzgesetz ermittelt. Großer Knall im Weltfußball. Der mächtige europäische Verband UEFA hat eine offene Boykottdrohung für FIFA-Weltmeisterschaften ausgesprochen. Hintergrund ist der geplante Investorendeal von FIFA-Chef Infantino. Die UEFA machte in einer Erklärung deutlich, die WM stehe nicht zum Verkauf und sei kein Anlageprodukt.
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3: Wir starten in den Freitag mit Sonne und Wolken im Mix. Temperaturen nochmal um 32 Grad. Im Laufe des Tages ziehen dann Schauer rein und zum Abend kommen zum Teil kräftige Gewitter dazu. Am Samstag dann wolkig und um 25 Grad, dazu Schauer und vereinzelt Gewitter. Sonntag dann wieder etwas sonniger und bis 30 Grad.
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1: Ich bin Moritz Einzel. Gestern ist gleich an mehreren Orten in Deutschland die 40-Grad-Marke geknackt worden. Den höchsten Wert meldete der Deutsche Wetterdienst mit 40,5 Grad aus Bernburg an der Saale in Sachsen-Anhalt. Dahinter folgten 40,4 Grad im bayerischen Kitzingen und 40,2 Grad in Ohlsbach in Baden-Württemberg. Uli Reitinger berichtet.
2: In den drei Bundesländern Sachsen-Anhalt, Bayern und Baden-Württemberg war es in einem Juli noch nie so heiß. Der bundesweite All-Time-Hitzerekord blieb dagegen unangetastet. Er liegt bei 41,8 Grad, gemessen in diesem Jahr Ende Juni in Möckern-Drewitz in Sachsen-Anhalt.
1: Eine Vereinbarung zur Entwaffnung der radikal-islamischen Hamas im Gazastreifen, die hat angeblich der von den USA ins Leben gerufene sogenannte Friedensrat erzielt. Das hat US-Präsident Trump bei Truth Social verkündet. Er sprach von einem entscheidenden Schritt zu dauerhaftem Frieden und Sicherheit. Trump dankte den Vermittlerstaaten Katar, Ägypten und der Türkei. Nach einem Ansturm von Migranten auf die spanische Nordafrika-Exklave Ceuta schickt die Regierung in Madrid das Militär. Das Innenministerium kündigte an, ein Militärschiff, eine Tauchereinheit sowie Soldaten und Spezialeinheiten der Polizei nach Ceuta zu verlegen. Zuvor hatten Berichten zufolge mehr als 2000 Menschen zu Wasser und zu Land die Grenze nach Ceuta überquert. Im Chemnitzer Stadtteil Gablenz hat ein Kleingärtner einen Waschbären erst mit einer Mistgabel schwer verletzt und dann angezündet. Knut Michael Kunot berichtet.
3: Die Polizei bestätigte den Fall jetzt auf Anfrage. Zugetragen hat er sich schon Ende Mai. Das Tier wurde durch den Stich und die Flammen so schwer verletzt, dass es von einem Polizisten erschossen werden musste. Gegen den Mann wird jetzt wegen eines Verstoßes gegen das Tierschutzgesetz ermittelt. Weil er ein Wirbeltier ohne vernünftigen Grund getötet hat, drohen dem Chemnitzer jetzt eine Geldstrafe oder bis zu 3 Jahren Gefängnis.
1: Das ist mal ein Statement von der Europäischen Fußballunion UEFA. Der Verband will künftig Weltmeisterschaften der FIFA boykottieren, sollte der Weltverband nicht von seinen Investorenplänen abkommen. Die WM stehe nicht zum Verkauf und sei auch kein Anlageprodukt, heißt es in einer Erklärung, der sich auch der Deutsche Fußballbund DFB angeschlossen hat. FIFA-Chef Infantino will WM-Anteile an private Investoren verkaufen.
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1: Ich bin Moritz Einzel. Guten Morgen. Großer Knall im Weltfußball. Der mächtige europäische Verband UEFA hat eine offene Boykottdrohung für FIFA-Weltmeisterschaften ausgesprochen. Hintergrund ist der geplante Investorendeal von FIFA-Chef Infantino. Die UEFA machte in einer Erklärung deutlich, die WM stehe nicht zum Verkauf und sei kein Anlageprodukt. Die radikal-islamische Hamas im Gazastreifen wird laut US-Präsident Trump vollständig entwaffnet. Der von den USA eingesetzte Friedensrat habe eine entsprechende Vereinbarung erzielt. Dies sei ein wichtiger Schritt auf dem Weg zu dauerhaftem Frieden. Die Hamas hatte es bislang abgelehnt, ihre Waffen abzugeben. Bundeswirtschaftsministerin Reiche drängt auf weitere Reformen, um die deutsche Wirtschaft wieder auf Kurs zu bringen. Der Nachrichtenagentur dpa hat Reiche gesagt, man müsse das Reformpaket, das vor dem Sommer beschlossen wurde, unbedingt umsetzen. Das sei ein erster Anfang.
2: Die Reformen müssen dazu führen, dass sich eine positive Perspektive im Leben eines jeden Einzelnen widerspiegelt. Kommt also der Glaube und die Überzeugung zurück, dass es meinen Kindern einmal besser geht als mir? Kommt diese Reform bei mir an. Diese Zukunftsperspektive, diesen Optimismus wieder hinzubekommen, dazu braucht es wirklich einen guten Aufschlag im Herbst.
1: Im Arbeitsmarkt sei Flexibilität nötig, so Reiche, und vor allem müsse man beim Bürokratieabbau vorankommen. Die drei CDU-Ministerpräsidenten in den Ostbundesländern rebellieren gegen Teile des Rentenpakets. Sie sehen nicht ein, dass die abschlagsfreie Rente nach 45 Beitragsjahren gestrichen werden soll. Damit stellen sich die Länderchefs aus Sachsen, Sachsen-Anhalt und Thüringen gegen Kanzler Merz. Unterstützung bekommen sie vom Chef des CDU-Sozialflügels Radke. Der sagte, wer 45 Jahre gearbeitet habe, verdiene Respekt und Verlässlichkeit. Im Chemnitzer Stadtteil Gablenz hat ein Kleingärtner einen Waschbären erst mit einer Mistgabel schwer verletzt und dann angezündet. Knut Michael Kunot berichtet.
3: Die Polizei bestätigte den Fall jetzt auf Anfrage. Zugetragen hat er sich schon Ende Mai. Das Tier wurde durch den Stich und die Flammen so schwer verletzt, dass es von einem Polizisten erschossen werden musste. Gegen den Mann wird jetzt wegen eines Verstoßes gegen das Tierschutzgesetz ermittelt. Weil er ein Wirbeltier ohne vernünftigen Grund getötet hat, drohen dem Chemnitzer jetzt eine Geldstrafe oder bis zu 3 Jahren Gefängnis.
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4: Wir starten in den Freitag mit Sonne und Wolken im Mix. Temperaturen nochmal um 32 Grad. Im Laufe des Tages ziehen dann Schauer rein und zum Abend kommen zum Teil kräftige Gewitter dazu. Am Samstag dann wolkig und um 25 Grad, dazu Schauer und vereinzelt Gewitter. Sonntag dann wieder etwas sonniger und bis 30 Grad.

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1: Mit Nathalie Feigl einen schönen guten Morgen. Heute startet die Leipziger Marktmusik. Bis zum 9. August gibt es täglich um 17 und 20 Uhr kostenlose Live-Konzerte mit regionalen Künstlern und Tribute-Bands vor dem Alten Rathaus. Im Freibad Böhlen findet morgen erstmals ein 12-Stunden-Schwimm-Event nach dem Prinzip eines Backyard-Ultra statt. Dabei starten die Teilnehmer in regelmäßigen Abständen und schwimmen jeweils 1,5 Kilometer. Trotz der aktuell niedrigen Wasserstände wird die Hochwasservorsorge an der Eula im Landkreis Leipzig weiter ausgebaut. Heute wird der neue Pegel Flößberg offiziell eingeweiht. Und die drei CDU-Ministerpräsidenten in den Ostbundesländern rebellieren gegen Teile des Rentenpakets. Sie sehen nicht ein, dass die abschlagsfreie Rente nach 45 Beitragsjahren gestrichen werden soll. Damit stellen sich die Länderchefs aus Sachsen, Sachsen-Anhalt und Thüringen gegen Kanzler Merz.
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3: Wir starten in den Freitag mit Sonne und Wolken im Mix. Temperaturen nochmal um 32 Grad. Im Laufe des Tages ziehen dann Schauer rein und zum Abend kommen zum Teil kräftige Gewitter dazu. Am Samstag dann wolkig und um 25 Grad, dazu Schauer und vereinzelt Gewitter. Sonntag dann wieder etwas sonniger und bis 30 Grad.
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1: Einen schönen guten Morgen. Die Temperaturen auch heute zum Start ins Wochenende ziemlich heiß. 34, 35 Grad die Höchstwerte. Und wir starten auch erstmal mit viel Sonnenschein, später dann ein paar mehr Wolken. Teils kräftige Schauer und Gewitter sind möglich. Und auf den Straßen haben wir einen Stau auf der A14 Richtung Dresden zwischen Leisnig und Döbeln-Ost.
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1: Mit Nathalie Feigl einen schönen guten Morgen. Der LVB-Hitzeplan greift. Nach den ersten Einschränkungen wegen der extremen Temperaturen prüfen die Verkehrsbetriebe heute, ob Busse und Bahnen wieder regulär fahren können. Eine endgültige Entscheidung hängt von der Kontrolle der Gleisanlagen ab und steht noch aus. Fahrgäste sollten sich deshalb vor Fahrantritt online über den aktuellen Stand informieren, so ein Sprecher der LVB. Bei den sommerlichen Temperaturen zieht es viele Leipziger ins Freibad. Doch welches Bad kommt bei den Gästen am besten an?
2: Für die Auswertung hatte das Portal testberichte.de die aktuellen Bewertungen bei Google untersucht und miteinander verglichen. Insgesamt flossen bundesweit knapp 2100 Bäder in die Rangliste ein. Bei uns liegt das Ökobad Lindenthal mit durchschnittlich 4,4 Sternen ganz vorne. Dahinter folgen das Schreberbad und das Sommerbad Kleinzocher mit jeweils 4,2 Sternen. Komplettiert werden die Leipziger Top 5 vom Sommerbad Südost und dem Sommerbad Schönefeld. Carsten Koliski, Nachrichtenredaktion.
1: Spitzentennis in Leipzig. Ab heute kämpfen internationale Spielerinnen bei den Leipzig Open um Weltranglistenpunkte. Das internationale Turnier findet bereits zum 9. Mal auf dem Sportgelände in der Nähe der Red Bull Arena statt. Insgesamt geht es um ein Preisgeld von knapp 50.000 Euro. Neben den Profis zeigen auch Nachwuchstalente bei dem Steffi Graf Junior Cup ihr Können. Bundeswirtschaftsministerin Reiche drängt auf weitere Reformen, um die deutsche Wirtschaft wieder auf Kurs zu bringen. Der Nachrichtenagentur dpa hat Reiche gesagt, man müsse das Reformpaket, das vor dem Sommer beschlossen wurde, unbedingt umsetzen. Das sei ein erster Anfang.
3: Die Reformen müssen dazu führen, dass sich eine positive Perspektive im Leben eines jeden Einzelnen widerspiegelt.
1: Im Arbeitsmarkt sei Flexibilität nötig, so Reiche. Und man müsse beim Bürokratieabbau vorankommen. Großer Knall im Weltfußball. Der mächtige europäische Verband UEFA hat eine offene Boykottdrohung für FIFA-Weltmeisterschaften ausgesprochen. Hintergrund ist der geplante Investorendeal von FIFA-Chef Infantino. Die UEFA macht in einer Erklärung deutlich, die WM stehe nicht zum Verkauf und sei kein Anlageprodukt.
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4: Heute scheint zeitweise die Sonne, zeitweise ist es wolkiger und vor allem am Nachmittag und Abend sind einzelne Schauer und Gewitter möglich, die dann aber auch kräftig ausfallen können. Die Höchsttemperaturen liegen bei 34 Grad. Morgen zum Samstag wechselnd bis stark bewölkt mit Schauern und einzelnen Gewittern bei maximal 19 bis 28 Grad. Am Sonntag gibt es wieder viel Sonnenschein und Temperaturen von 20 bis 28 Grad. Schauen wir auf die Straßen. A4 Chemnitz Richtung Dresden. In Höhe Raststätte-Dresdner Tor liegt ein totes Tier auf der linken Spur. A14 Leipzig Richtung Dresden zwischen dem Rastplatz Mühlenberg und Döbeln-Ost. Unfall, die rechte Spur ist gesperrt. A72 Zwickau Richtung Chemnitz zwischen Chemnitz Süd und der Abfahrt Chemnitz-Rottluff. Unfall in der Baustelle, bitte Vorsicht. B175 zwischen Niederalbertsdorf und Langenbernsdorf. Unfall mit einem LKW. Hier laufen die Bergungsarbeiten und die Straße ist voll gesperrt. S94 zwischen Miltitz und dem Abzweig nach Brietz, ein defekter Schwertransport, die Fahrbahn ist hier gesperrt. Und im Erzgebirgskreis ist die Straße zwischen Aue und Bad Schlema wegen umgestürzter Bäume gesperrt. Geblitzt wird am Ortsausgang Naundorf Richtung Gleisnig.
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1: Mit Nathalie Feigl einen schönen guten Morgen. Heute startet die Leipziger Marktmusik. Bis zum 9. August gibt es täglich um 17 und 20 Uhr kostenlose Live-Konzerte mit regionalen Künstlern und Tribute-Bands vor dem Alten Rathaus. Im Freibad Böhlen findet morgen erstmals ein 12-Stunden-Schwimm-Event nach dem Prinzip eines Backyard-Ultra statt. Dabei starten die Teilnehmer in regelmäßigen Abständen und schwimmen jeweils 1,5 Kilometer. Trotz der aktuell niedrigen Wasserstände wird die Hochwasservorsorge an der Euler im Landkreis Leipzig weiter ausgebaut. Heute wird der neue Pegel Flößberg offiziell eingeweiht. Und die drei CDU-Ministerpräsidenten in den Ostbundesländern rebellieren gegen Teile des Rentenpakets. Sie sehen nicht ein, dass die abschlagsfreie Rente nach 45 Beitragsjahren gestrichen werden soll. Damit stellen sich die Länderchefs aus Sachsen, Sachsen-Anhalt und Thüringen gegen Kanzler Merz.
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2: Heute scheint zeitweise die Sonne, zeitweise ist es wolkiger und vor allem am Nachmittag und Abend sind einzelne Schauer und Gewitter möglich, die dann aber auch kräftig ausfallen können. Die Höchsttemperaturen liegen bei 34 Grad. Morgen zum Samstag wechselnd bis stark bewölkt mit Schauern und einzelnen Gewittern bei maximal 19 bis 28 Grad. Am Sonntag gibt es wieder viel Sonnenschein und Temperaturen von 20 bis 28 Grad. Schauen wir auf die Straßen. A14 Leipzig Richtung Dresden zwischen dem Rastplatz Mühlenberg und Döbeln-Ost Unfall. Die rechte Spur ist gesperrt. A72 Zwickau Richtung Chemnitz zwischen Chemnitz Süd und Kreuz Chemnitz. 2 Kilometer Stau. Hier gab es einen Unfall. Plus 15 Minuten. B175 zwischen Niederalbertsdorf und Langen-Bernsdorf. Unfall mit einem LKW. Hier laufen die Bergungsarbeiten. Die Straße ist gesperrt. S94 zwischen Miltitz und dem Abzweig nach Brititz. Defekter Schwerlasttransport. Auch hier Vollsperrung. Im Kreis Greiz ist die Straße zwischen Leitlitz und Weckersdorf in beiden Richtungen wegen umgestürzter Bäume gesperrt. Und die neuesten Blitzer stehen auf der B173 Dresden Richtung Freiberg am Ortseingang Niederschönau, in Dresden auf der Quorner Straße und in Chemnitz auf der Walter-Klippel-Straße stadteinwärts.
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1: Guten Morgen. Erstmal starten wir mit viel Sonnenschein in den Tag, aber später kann sich so ein bisschen zuziehen, dann sind auch teils kräftige Schauer oder mal ein Gewitter möglich. Die Temperaturen weiter sommerlich heiß, 34, 35 Grad streckenweise. Und auf den Straßen haben wir einen Stau auf der A14 Richtung Nossen zwischen Leisnig und Döbeln Ost und einen Blitzer in Naundorf Richtung Leisnig, Mügelner Straße.

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1: Mit Nathalie Feigl einen schönen guten Morgen. Der LVB-Hitzeplan greift. Nach den ersten Einschränkungen wegen der extremen Temperaturen prüfen die Verkehrsbetriebe heute, ob Busse und Bahnen wieder regulär fahren können. Eine endgültige Entscheidung hängt von der Kontrolle der Gleisanlagen ab und steht noch aus. Fahrgäste sollten sich deshalb vor Fahrantritt online über den aktuellen Stand informieren, so ein Sprecher der LVB. Bei den sommerlichen Temperaturen zieht es viele Leipziger ins Freibad. Doch welches Bad kommt bei den Gästen am besten an?
2: Für die Auswertung hatte das Portal testberichte.de die aktuellen Bewertungen bei Google untersucht und miteinander verglichen. Insgesamt flossen bundesweit knapp 2100 Bäder in die Rangliste ein. Bei uns liegt das Ökobad Lindenthal mit durchschnittlich 4,4 Sternen ganz vorne. Dahinter folgen das Schreberbad und das Sommerbad Kleinzocher mit jeweils 4,2 Sternen. Komplettiert werden die Leipziger Top 5 vom Sommerbad Südost und dem Sommerbad Schönefeld. Carsten Koliski, Nachrichtenredaktion.
1: Spitzentennis in Leipzig. Ab heute kämpfen internationale Spielerinnen bei den Leipzig Open um Weltranglistenpunkte. Das internationale Turnier findet bereits zum 9. Mal auf dem Sportgelände in der Nähe der Red Bull Arena statt. Insgesamt geht es um ein Preisgeld von knapp 50.000 Euro. Neben den Profis zeigen auch Nachwuchstalente bei dem Steffi Graf Junior Cup ihr Können. Bundeswirtschaftsministerin Reiche drängt auf weitere Reformen, um die deutsche Wirtschaft wieder auf Kurs zu bringen. Der Nachrichtenagentur dpa hat Reiche gesagt, man müsse das Reformpaket, das vor dem Sommer beschlossen wurde, unbedingt umsetzen. Das sei ein erster Anfang.
3: Die Reformen müssen dazu führen, dass sich eine positive Perspektive im Leben eines jeden Einzelnen widerspiegelt.
1: Im Arbeitsmarkt sei Flexibilität nötig, so Reiche. Und man müsse beim Bürokratieabbau vorankommen. Großer Knall im Weltfußball. Der mächtige europäische Verband UEFA hat eine offene Boykottdrohung für FIFA-Weltmeisterschaften ausgesprochen. Hintergrund ist der geplante Investorendeal von FIFA-Chef Infantino. Die UEFA macht in einer Erklärung deutlich, die WM stehe nicht zum Verkauf und sei kein Anlageprodukt.
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4: Heute scheint zeitweise die Sonne, zeitweise ist es wolkiger und vor allem am Nachmittag und Abend sind einzelne Schauer und Gewitter möglich, die dann aber auch kräftig ausfallen können. Die Höchsttemperaturen liegen bei 34 Grad. Morgen zum Samstag wechselnd bis stark bewölkt mit Schauern und einzelnen Gewittern bei maximal 19 bis 28 Grad. Am Sonntag gibt es wieder viel Sonnenschein und Temperaturen von 20 bis 28 Grad. Schauen wir auf die Straßen. A4 Dresden Richtung Görlitz zwischen Burka und Uist am Taucher. Defekte LKW auf der rechten Spur. A14 Leipzig Richtung Dresden zwischen dem Rastplatz Mühlenberg und Dömel-Ost Unfall. Die rechte Spur ist gesperrt. A72 Zwickau Richtung Chemnitz zwischen Chemnitz Süd und Kilmkreuz. Chemnitz 2 Kilometer Stau nach einem Unfall plus eine Viertelstunde. B175 zwischen Niederalbertsdorf und Langenbernsdorf. Unfall mit dem LKW. Hier laufen die Bergungsarbeiten immer noch Vollsperrung. Und S94 zwischen Miltitz und dem Abzweig nach Britiz, ein defekter Schwertransport. Auch diese Straße ist komplett blockiert. Die neuesten Blitzer stehen in Chemnitz, Südring Richtung Stolbergstraße in Höhe Annaberger Straße, in Niederseida auf der Dorfstraße stadtauswärts und in Leipzig auf der Lausener Straße stadtauswärts.
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1: Mit Nathalie Feigl einen schönen guten Morgen. Heute startet die Leipziger Marktmusik. Bis zum 9. August gibt es täglich um 17 und 20 Uhr kostenlose Live-Konzerte mit regionalen Künstlern und Tributebands vor dem Alten Rathaus. Im Freibad Böhlen findet morgen erstmals ein 12-Stunden-Schwimm-Event nach dem Prinzip eines Backyard-Ultra statt. Dabei starten die Teilnehmer in regelmäßigen Abständen und schwimmen jeweils 1,5 Kilometer. Trotz der aktuell niedrigen Wasserstände wird die Hochwasservorsorge an der Eula im Landkreis Leipzig weiter ausgebaut. Heute wird der neue Pegel Flößberg offiziell eingeweiht. Und die drei CDU-Ministerpräsidenten in den Ostbundesländern rebellieren gegen Teile des Rentenpakets. Sie sehen nicht ein, dass die abschlagsfreie Rente nach 45 Beitragsjahren gestrichen werden soll. Damit stellen sich die Länderchefs aus Sachsen, Sachsen-Anhalt und Thüringen gegen Kanzler Merz.
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2: Heute scheint zeitweise die Sonne, zeitweise ist es wolkiger und vor allem am Nachmittag und Abend sind einzelne Schauer und Gewitter möglich, die dann aber auch kräftig ausfallen können. Die Höchsttemperaturen liegen bei 34 Grad. Morgen zum Samstag wechselnd bis stark bewölkt mit Schauern und einzelnen Gewittern bei maximal 19 bis 28 Grad. Am Sonntag gibt es wieder viel Sonnenschein und Temperaturen von 20 bis 28 Grad. Schauen wir auf die Straßen. A4 Dresden Richtung Görlitz zwischen Buckau und Uis. Am Taucher ein defekter LKW auf der rechten Spur, die ist blockiert. A14 Leipzig Richtung Dresden zwischen dem Rastplatz Mühlenberg und Döbeln-Ost-Unfall. Die rechte Spur ist gesperrt. S94 zwischen Wiltitz und Abzweig nach Prietitz ein defekter Schwertransport. Auch hier ist die Straße blockiert. Die neuesten Blitzer stehen in Leipzig auf der Lausener Straße stadtauswärts, in Marienberg am Turnvater-Jahn-Weg und in Dresden auf der Bertolt-Brecht-Allee.
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1: Guten Morgen, einen wunderschönen Start in den Tag. Viel Sonnenschein gibt zum Tagesstart, später ein paar mehr Wolken, eventuell dann auch kräftige Schauer und Gewitter, die immer mal mitmischen. Die Temperaturen gehen aber auf 33, 34 Grad rauf, auch heute wieder. Und auf den Straßen wird geblitzt, auf der Lausener Straße stadtauswärts. Ansonsten läuft alles störungsfrei. Gute Fahrt.

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1: Mit Nathalie Feigl einen schönen guten Morgen. Der LVB-Hitzeplan greift. Nach den ersten Einschränkungen wegen der extremen Temperaturen prüfen die Verkehrsbetriebe heute, ob Busse und Bahnen wieder regulär fahren können. Eine endgültige Entscheidung hängt von der Kontrolle der Gleisanlagen ab und steht noch aus. Fahrgäste sollten sich deshalb vor Fahrantritt online über den aktuellen Stand informieren, so ein Sprecher der LVB. Bei den sommerlichen Temperaturen zieht es viele Leipziger ins Freibad. Doch welches Bad kommt bei den Gästen am besten an?
2: Für die Auswertung hatte das Portal testberichte.de die aktuellen Bewertungen bei Google untersucht und miteinander verglichen. Insgesamt flossen bundesweit knapp 2100 Bäder in die Rangliste ein. Bei uns liegt das Ökobad Lindenthal mit durchschnittlich 4,4 Sternen ganz vorne. Dahinter folgen das Schreberbad und das Sommerbad Kleinzschocher mit jeweils 4,2 Sternen. Komplettiert werden die Leipziger Top 5 vom Sommerbad Südost und dem Sommerbad Schönefeld. Carsten Koliski, Nachrichtenredaktion.
1: Spitzentennis in Leipzig. Ab heute kämpfen internationale Spielerinnen bei den Leipzig Open um Weltranglistenpunkte. Das internationale Turnier findet bereits zum 9. Mal auf dem Sportgelände in der Nähe der Red Bull Arena statt. Insgesamt geht es um ein Preisgeld von knapp 50.000 Euro. Neben den Profis zeigen auch Nachwuchstalente bei dem Steffi Graf Junior Cup ihr Können. Bundeswirtschaftsministerin Reiche drängt auf weitere Reformen, um die deutsche Wirtschaft wieder auf Kurs zu bringen. Der Nachrichtenagentur dpa hat Reiche gesagt, man müsse das Reformpaket, das vor dem Sommer beschlossen wurde, unbedingt umsetzen. Das sei ein erster Anfang.
3: Die Reformen müssen dazu führen, dass sich eine positive Perspektive im Leben eines jeden Einzelnen widerspiegelt.
1: Im Arbeitsmarkt sei Flexibilität nötig, so Reiche. Und man müsse beim Bürokratieabbau vorankommen. Großer Knall im Weltfußball. Der mächtige europäische Verband UEFA hat eine offene Boykottdrohung für FIFA-Weltmeisterschaften ausgesprochen. Hintergrund ist der geplante Investorendeal von FIFA-Chef Infantino. Die UEFA machte in einer Erklärung deutlich, die WM stehe nicht zum Verkauf und sei kein Anlageprodukt.
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4: Heute scheint zeitweise die Sonne, zeitweise ist es wolkiger und vor allem am Nachmittag und Abend sind einzelne Schauer und Gewitter möglich, die dann aber auch kräftig ausfallen können. Die Höchsttemperaturen liegen bei 34 Grad. Morgen zum Samstag wechselnd bis stark bewölkt mit Schauern und einzelnen Gewittern bei maximal 19 bis 28 Grad. Am Sonntag gibt es wieder viel Sonnenschein und Temperaturen von 20 bis 28 Grad. Schauen wir auf die Straßen. A4 Dresden Richtung Görlitz, zwischen Burka und Uis ein defekter LKW auf der rechten Spur. A14 Leipzig Richtung Dresden, zwischen dem Rastplatz Mühlenberg und Döbeln-Ost Unfall, die rechte Spur ist gesperrt. S94 zwischen Wiltitz und dem Abzweig nach Prietitz ein defekter Schwertransport, auch hier ist die Straße blockiert. Und die neuesten Blitzer stehen in Leipzig, Lausener Straße stadtauswärts, in Marienberg am Turnvater-Jahn-Weg und in Dresden auf der Bertolt-Brecht-Allee.

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1: Mit Nathalie Feigl einen schönen guten Morgen. Heute startet die Leipziger Marktmusik. Bis zum 9. August gibt es täglich um 17 und 20 Uhr kostenlose Live-Konzerte mit regionalen Künstlern und Tribute-Bands vor dem Alten Rathaus. Im Freibad Böhlen findet morgen erstmals ein 12-Stunden-Schwimm-Event nach dem Prinzip eines Backyard-Ultra statt. Dabei starten die Teilnehmer in regelmäßigen Abständen und schwimmen jeweils 1,5 Kilometer. Trotz der aktuell niedrigen Wasserstände wird die Hochwasservorsorge an der Eula im Landkreis Leipzig weiter ausgebaut. Heute wird der neue Pegel Flößberg offiziell eingeweiht. Und die drei CDU-Ministerpräsidenten in den Ostbundesländern rebellieren gegen Teile des Rentenpakets. Sie sehen nicht ein, dass die abschlagsfreie Rente nach 45 Beitragsjahren gestrichen werden soll. Damit stellen sich die Länderchefs aus Sachsen, Sachsen-Anhalt und Thüringen gegen Kanzler Merz.
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2: Heute scheint zeitweise die Sonne, zeitweise ist es wolkiger und vor allem am Nachmittag und Abend sind einzelne Schauer und Gewitter möglich, die dann aber auch kräftig ausfallen können. Die Höchsttemperaturen liegen bei 34 Grad. Morgen zum Samstag wechselnd bis stark bewölkt mit Schauern und einzelnen Gewittern bei maximal 19 bis 28 Grad. Am Sonntag gibt es wieder viel Sonnenschein und Temperaturen von 20 bis 28 Grad. Schauen wir auf die Straßen A4 Dresden Richtung Görlitz zwischen Buckau und Uist. Defekter LKW auf der rechten Spur. S94 zwischen Miltitz und dem Abzweig nach Prietitz ein defekter Schwerlasttransport. Die Straße ist nach wie vor gesperrt. Und S221 in Höhe Abzweig nach Wolfsberg gab es einen Unfall im Kreuzungsbereich. Auch hier haben wir aktuell eine Vollsperrung. Die neuesten Blitzer stehen in Chemnitz, Wolgograde Allee Richtung Südring. Auf der A14 Richtung Halle in Höhe Schkeuditz. Eine Abstandsmessung und in Leipzig auf der Philipp-Reiß-Straße in Richtung Georg-Schwarz-Straße.

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1: Ja, einen schönen guten Morgen. Auch heute werden es wieder bis zu 33 Grad bei uns in Leipzig. Dazu erstmal viel Sonnenschein, später ein paar mehr Wolken und dann sind auch teils kräftige Schauer oder Gewitter möglich heute. Und auf den Straßen, da haben wir jetzt momentan nur ein paar Blitze auf der Jahnallee stadteinwärts, kurz hinterm Waldplatz und Lausener Straße stadtauswärts.

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1: Mit Nathalie Feigl einen schönen guten Morgen. Heute fällt der Startschuss für die Leipziger Marktmusik. Bis zum 9. August gibt es täglich 2 kostenlose Konzerte auf dem Markt. Programmdirektor Peter Matzke freut sich auf 10 Tage voller Musik.
2: Es wird genauso schön und stimmungsvoll wie die Jahre vorher. Sie werden wunderbare Abenderlebnisse und natürlich ist das Ganze nach dem Prinzip umsonst und draußen. Sollte es Ihnen wirklich mal nicht gefallen oder sollte das Wetter mal uns einen Strich durch die Rechnung machen, dann sind Sie nicht in der bedauernswerten Lage, viel Geld für eine Eintrittskarte verloren zu haben. Dann gehen Sie in diesem Falle schlicht nach Hause oder spannen den Schirm auf.
1: Das gab es so in der Art bisher noch nicht. Im Freibad Böhlen findet morgen erstmals ein 12-Stunden-Schwimm-Event nach dem Prinzip eines Backyard-Ultra statt. Dabei starten die Teilnehmer in regelmäßigen Abständen und schwimmen jeweils 1,5 Kilometer. Wer das Becken innerhalb der Strecke verlässt, scheidet aus. Wer bis zum Ende durchhält, sammelt die meisten Runden und gewinnt. Organisiert wird die Veranstaltung von den ehemaligen Olympiaschwimmern Marek Ulrich und David Thomasberger. Trotz der aktuell niedrigen Wasserstände wird die Hochwasservorsorge an der Euler im Landkreis Leipzig weiter ausgebaut. Heute wird der neue Pegel Flößberg offiziell eingeweiht. Die Messstelle soll künftig verlässliche Daten zu Wasserständen liefern und damit helfen, Hochwassergefahren besser einzuschätzen sowie Maßnahmen für eine bessere Bewirtschaftung des Gewässers zu planen. Nach dem Auslaufen des Tankrabatts ist das Leben in Deutschland sprunghaft teurer geworden. Die Verbraucherpreise lagen im Juli 2,8% über dem Niveau des Vorjahresmonats, teilte das Statistische Bundesamt mit. Der Iran-Krieg lastet nach wie vor auf den Energiemärkten. Die 40-Grad-Marke ist gestern gleich an mehreren Orten geknackt worden. Den höchsten Wert meldet der Deutsche Wetterdienst mit 40,5 Grad aus Bernburg an der Saale in Sachsen-Anhalt. Dahinter folgen 40,4 Grad im bayerischen Kitzingen und 40,2 Grad in Ohlsbach in Baden-Württemberg. Damit wurden in den 3 Bundesländern neue Hitzerekorde für den Juli aufgestellt.
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4: Heute scheint zeitweise die Sonne, zeitweise ist es wolkiger und vor allem am Nachmittag und Abend sind einzelne Schauer und Gewitter möglich, die dann aber auch kräftig ausfallen können. Die Höchsttemperaturen liegen bei 34 Grad. Morgen zum Samstag wechselnd bis stark bewölkt mit Schauern und einzelnen Gewittern bei maximal 19 bis 28 Grad. Am Sonntag gibt es wieder viel Sonnenschein und Temperaturen von 20 bis 28 Grad. Schauen wir noch auf die Straßen. A4 Chemnitz Richtung Erfurt. In der Auffahrt Wüstenbrand steht ein defekter LKW. Bitte Vorsicht. S94 zwischen Miltitz und dem Abzweig nach Prietitz. Ein defekter Schwerlasttransport. Die Straße ist hier gesperrt. Und auf die S221 ist ein höherer Abzweig nach Wolfsberg derzeit nach einem Unfall im Kreuzungsbereich gesperrt. Blitzer stehen auf der B6 zwischen Oschatz und Meißen am Abzweig Reppen. In Leipzig auf der Philipp-Reiß-Straße in Richtung Georg-Schwarz-Straße. In Chemnitz Wolgograde Allee Richtung Südring. In Leipzig noch ein Blitzer an der Jahnallee statt einwärts. In Freital wird geblitzt auf der Mühlenstraße, auf der A13 Richtung Berlin, kurz nach der Anschlussstelle Radeburg. Und noch ein Blitzer in Chemnitz auf der Bernsdorfer Straße statt einwärts.
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1: Mit Nathalie Feigl einen schönen guten Morgen. Heute startet die Leipziger Marktmusik. Bis zum 9. August gibt es täglich um 17 und 20 Uhr kostenlose Live-Konzerte mit regionalen Künstlern und Tributebands vor dem Alten Rathaus. Im Freibad Böhlen findet morgen erstmals ein 12-Stunden-Schwimm-Event nach dem Prinzip eines Backyard-Ultra statt. Dabei starten die Teilnehmer in regelmäßigen Abständen und schwimmen jeweils 1,5 Kilometer. Trotz der aktuell niedrigen Wasserstände wird die Hochwasservorsorge an der Eula im Landkreis Leipzig weiter ausgebaut. Heute wird der neue Pegel Flößberg offiziell eingeweiht. Und die drei CDU-Ministerpräsidenten in den Ostbundesländern rebellieren gegen Teile des Rentenpakets. Sie sehen nicht ein, dass die abschlagsfreie Rente nach 45 Beitragsjahren gestrichen werden soll. Damit stellen sich die Länderchefs aus Sachsen, Sachsen-Anhalt und Thüringen gegen Kanzler Merz.
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2: Heute scheint zeitweise die Sonne, zeitweise ist es wolkiger und vor allem am Nachmittag und Abend sind einzelne Schauer und Gewitter möglich, die dann aber auch kräftig ausfallen können. Die Höchsttemperaturen liegen bei 34 Grad. Morgen zum Samstag wechselnd bis stark bewölkt mit Schauern und einzelnen Gewittern bei maximal 19 bis 28 Grad. Am Sonntag gibt es wieder viel Sonnenschein und Temperaturen von 20 bis 28 Grad. Schauen wir auf die Straßen. In Dresden Behinderungen auf der Innsbrucker Straße nach einem Unfall. Am Ortsausgang ist die linke Spur blockiert. S94 zwischen Miltitz und dem Abzweig nach Prietz, ein defekter Schwertransport. Die Straße ist nach wie vor gesperrt. Und S221 im Erzgebirgskreis in Höhe Abzweig nach Wolfsberg, Unfall im Kreuzungsbereich. Auch hier eine Vollsperrung. Die neuesten Blitzer stehen auf der B101 in Forchheim Richtung Annaberg. In Chemnitz auf der Bernsdorfer Straße stadteinwärts. Auf der B6 zwischen Oschatz und Meißen am Abzweig Reppen, auf der A13 Richtung Berlin kurz nach Radeburg und in Kupritz in der 30er-Zone.
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1: Mit Nathalie Feigl. Einen schönen guten Tag. Nach den gestrigen hitzebedingten Einschränkungen rollt der Nahverkehr der LVB seit heute Morgen wieder völlig normal. Weil die Nacht recht kühl war, hat sich die aufgeweichte Fugenmasse in den Gleisen abgekühlt. Wegen Höchsttemperaturen von bis zu 37 Grad hatten die LVB gestern vorsorglich einige Busse und Straßenbahnlinien umgeleitet. Damit sollte verhindert werden, dass Busse die weiche Fugenmasse wieder im Schienennetz verteilen. Autofahrer auf der A14 brauchen am Wochenende Geduld. Wegen des Abrisses einer Brücke zwischen Krottewitz und Wirschwitz wird die Autobahn ab morgen Abend 20 Uhr bis Montag früh 5 Uhr zwischen Grimma und Mutschen voll gesperrt. Der Verkehr wird über die Anschlussstellen umgeleitet. Anschließend bleibt die Baustelle bis Anfang September bestehen. Der Verkehr läuft dann aber wieder in beiden Richtungen über jeweils 2 Fahrstreifen. Bei den sommerlichen Temperaturen zieht es viele Leipziger ins Freibad. Doch welches Bad kommt bei den Gästen am besten an?
2: Für die Auswertung hatte das Portal testberichte.de die aktuellen Bewertungen bei Google untersucht und miteinander verglichen. Insgesamt flossen bundesweit knapp 2100 Bäder in die Rangliste ein. Bei uns liegt das Ökobad Lindenthal mit durchschnittlich 4,4 Sternen ganz vorne. Dahinter folgen das Schreberbad und das Sommerbad Kleinzocher mit jeweils 4,2 Sternen. Komplettiert werden die Leipziger Top 5 vom Sommerbad Südost und dem Sommerbad Schönefeld. Carsten Koliski, Nachrichtenredaktion.
1: Während sich Waldbrände zum Beispiel auf Kreta weiter ausbreiten, hat sich die Lage an der französischen Atlantikküste etwas verbessert. Rahel Sommer berichtet.
3: Die Einsatzkräfte halten den riesigen Waldbrand bei Bordeaux weiter in Schach. Zehntausende Menschen, die ihr Zuhause vorsichtshalber verlassen mussten, können nun wieder heimkehren. Doch nicht überall wendet sich die Lage zum Guten. Auch an etlichen anderen Orten in Frankreich sind Waldbrände ausgebrochen. Noch deutlich weiter südlich von Bordeaux, in Brignoles etwa, haben auch Superstar George Clooney und seine Familie ihr Haus aus Sicherheitsgründen geräumt.
1: Nach einem Ansturm von Migranten auf die spanische Nordafrika-Exklave Ceuta schickt die Regierung in Madrid das Militär. Das Innenministerium kündigte an, ein Militärschiff, eine Tauchereinheit sowie Soldaten und Spezialeinheiten der Polizei nach Ceuta zu verlegen. Zuvor hatten Berichten zufolge mehr als 2000 Menschen zu Wasser und Land die Grenze nach Ceuta überquert.
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4: Heute scheint zeitweise die Sonne, zeitweise ist es wolkiger und vor allem am Nachmittag und Abend sind einzelne Schauer und Gewitter möglich, die dann aber auch kräftig ausfallen können. Die Höchsttemperaturen liegen bei 34 Grad. Morgen zum Samstag wechselnd bis stark bewölkt mit Schauern und einzelnen Gewittern bei maximal 19 bis 28 Grad. Am Sonntag gibt es wieder viel Sonnenschein und Temperaturen von 20 bis 28 Grad. Schauen wir noch schnell auf die Straßen. Da gibt es Behinderungen in Dresden auf der Innsbrucker Straße zwischen Stuttgarter Straße und Ortsausgang nach einem Unfall. Die linke Spur ist blockiert. S94 zwischen Miltitz und dem Abzweig nach Prietitz ein defekter Schwertransport. Auch hier immer noch eine Vollsperrung. Und im Erzgebirgskreis ist die S221 in Höhe Abzweig nach Wolfsberg immer noch nach einem Unfall voll gesperrt. Sollten Sie bitte weiträumig umfahren. Blitzer stehen in Kuppritz in der 30er-Zone, in Chemnitz Bernsdorfer Straße stadteinwärts, auf der B6 zwischen Oschatz und Meißen, in Chemnitz an der Wolgograder Allee Richtung Südring, auf der A13 Richtung Berlin kurz nach Radeburg und auf der B6 in Seerhausen Richtung Oschatz am Abzweig Ganzig.
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1: Heute scheint zeitweise die Sonne, zeitweise ist es wolkiger und vor allem am Nachmittag und Abend sind einzelne Schauer und Gewitter möglich, die dann aber auch kräftig ausfallen können. Die Höchsttemperaturen liegen bei 34 Grad. Morgen zum Samstag wechselnd bis stark bewölkt mit Schauern und einzelnen Gewittern bei maximal 19 bis 28 Grad. Am Sonntag gibt es wieder viel Sonnenschein und Temperaturen von 20 bis 28 Grad. Schauen wir noch schnell auf die Straßen. Da gibt es Behinderungen in Dresden auf der Innsbrucker Straße zwischen Stuttgarter Straße und Ortsausgang nach einem Unfall. Die linke Spur ist blockiert. S94 zwischen Miltitz und dem Abzweig nach Prietitz ein defekter Schwertransport. Auch hier immer noch eine Vollsperrung. Und im Erzgebirgskreis ist die S221 in Höhe Abzweig nach Wolfsberg immer noch nach einem Unfall voll gesperrt. Sollten Sie bitte weiträumig umfahren. Blitzer stehen in Kuppritz in der 30er-Zone, in Chemnitz Bernsdorfer Straße stadteinwärts, auf der B6 zwischen Oschatz und Meißen, in Chemnitz an der Wolgograder Allee Richtung Südring, auf der A13 Richtung Berlin kurz nach Radeburg und auf der B6 in Seerhausen Richtung Oschatz am Abzweig Ganzig.
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2: Mit Nathalie Feigl einen schönen guten Tag. Das gab es bisher noch nicht. Im Freibad Böhlen im Leipziger Umland findet morgen erstmals ein 12-Stunden-Schwimm-Event statt. Marek Ulrich, ehemaliger Olympiaschwimmer und Mitorganisator, hatte die Idee mit seinen Kollegen.
3: Ich denke, jeder wird es schon so ein bisschen kennen, diesen Last Soul Ultra, wo es eigentlich primär ums Laufen eigentlich geht. Wir machen es jetzt im Schwimmen, deswegen haben wir uns jetzt auf 1,5 Kilometer beschränkt. Ich denke, die Masse wird auch so irgendwo zwischen 30 bis 40 Minuten benötigen für die 1,5 Kilometer. Also es ist wirklich ähnlich angelegt. Und dann wird es halt eine spannende Sache, wer die 12 Runden durchhält und am Ende 18 Kilometer gefinisht hat.
2: Spitzentennis in Leipzig. Ab heute kämpfen internationale Spielerinnen bei den Leipzig Open um Punkte für die Weltrangliste. Das internationale Turnier findet bereits zum 9. Mal auf dem Sportgelände in der Nähe der Red Bull Arena statt. Insgesamt geht es um ein Preisgeld von knapp 50.000 Euro. Neben den Profis zeigen auch Nachwuchstalente beim Steffi Graf Junior Cup ihr Können. Trotz der aktuell niedrigen Wasserstände wird die Hochwasservorsorge an der Euler im Landkreis Leipzig weiter ausgebaut. Heute wird der neue Pegel Flößberg offiziell eingeweiht. Die Messstelle soll künftig verlässliche Daten zu Wasserständen liefern und damit helfen, Hochwassergefahren besser einzuschätzen sowie Maßnahmen für eine bessere Bewirtschaftung des Gewässers zu planen. Heute ist für viele der Tag, an dem sie ihre Steuererklärung abgeben müssen. Experten raten, sich an den Stichtag zu halten, denn es droht mehr als nur eine Mahnung. Thomas Bremser berichtet.
4: Wer seine Steuererklärung zu spät abgibt, muss mit einem Zuschlag rechnen. Der beträgt 0,25% der festgesetzten Steuer, mindestens aber 25 Euro pro verspäteten Monat. Wer die Erklärung zeitnah nachreicht oder aktiv Kontakt mit dem Finanzamt aufnimmt, kann die Zuschläge oft reduzieren oder ganz verhindern.
2: Bei Verhandlungen in Kairo ist angeblich eine vollständige Entwaffnung der Hamas vereinbart worden. Das berichtet US-Präsident Trump auf seinem Online-Sprachrohr. Im Gegenzug soll Israel seine Truppen aus dem besetzten Gazastreifen abziehen. In den nächsten 2 Wochen soll ein genauer Zeitplan dazu veröffentlicht werden. Die Hamas hat laut US-Kreisen dem Deal zugestimmt. Aus Israel kam bisher nichts.
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5: Heute scheint zeitweise die Sonne, zeitweise ist es wolkiger und vor allem am Nachmittag und Abend sind einzelne Schauer und Gewitter möglich, die dann aber auch kräftig ausfallen können. Die Höchsttemperaturen liegen bei 34 Grad. Morgen zum Samstag wechselnd bis stark bewölkt mit Schauern und einzelnen Gewittern bei maximal 19 bis 28 Grad. Am Sonntag gibt es wieder viel Sonnenschein und Temperaturen von 20 bis 28 Grad. Schauen wir noch schnell auf die Straßen. Da gibt es Behinderungen in Dresden auf der Innsbrucker Straße zwischen Stuttgarter Straße und Ortsausgang nach einem Unfall. Die linke Spur ist blockiert. S94 zwischen Miltitz und dem Abzweig nach Prietitz ein defekter Schwertransport. Auch hier immer noch eine Vollsperrung. Und im Erzgebirgskreis ist die S221 in Höhe Abzweig nach Wolfsberg immer noch nach einem Unfall voll gesperrt. Sollten Sie bitte weiträumig umfahren. Blitzer stehen in Kupritz in der 30er-Zone, in Chemnitz Bernsdorfer Straße stadteinwärts, auf der B6 zwischen Oschatz und Meißen, in Chemnitz an der Wolgograder Allee Richtung Südring, auf der A13 Richtung Berlin kurz nach Radeburg und auf der B6 in Seerhausen Richtung Oschatz am Abzweig Ganzig.
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1: Heute scheint zeitweise die Sonne, zeitweise ist es wolkiger und vor allem am Nachmittag und Abend sind einzelne Schauer und Gewitter möglich, die dann aber auch kräftig ausfallen können. Die Höchsttemperaturen liegen bei 34 Grad. Morgen zum Samstag wechselnd bis stark bewölkt mit Schauern und einzelnen Gewittern bei maximal 19 bis 28 Grad. Am Sonntag gibt es wieder viel Sonnenschein und Temperaturen von 20 bis 28 Grad. Schauen wir noch schnell auf die Straßen. Da gibt es Behinderungen in Dresden auf der Innsbrucker Straße zwischen Stuttgarter Straße und Ortsausgang nach einem Unfall. Die linke Spur ist blockiert. S94 zwischen Miltitz und dem Abzweig nach Prietitz ein defekter Schwertransport. Auch hier immer noch eine Vollsperrung. Und im Erzgebirgskreis ist die S221 in Höhe Abzweig nach Wolfsberg immer noch nach einem Unfall voll gesperrt. Sollten Sie bitte weiträumig umfahren. Blitzer stehen in Kuppritz in der 30er-Zone, in Chemnitz Bernsdorfer Straße stadteinwärts, auf der B6 zwischen Oschatz und Meißen, in Chemnitz an der Wolgograder Allee Richtung Südring, auf der A13 Richtung Berlin kurz nach Radeburg und auf der B6 in Seerhausen Richtung Oschatz am Abzweig Ganzig.
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1: Mit Nathalie Feigl einen schönen guten Tag. Das gab es bisher noch nicht. Im Freibad Böhlen im Leipziger Umland findet morgen erstmals ein 12-Stunden-Schwimm-Event statt. Marek Ulrich, ehemaliger Olympiaschwimmer und Mitorganisator, hatte die Idee mit seinen Kollegen.
2: Ich denke, jeder wird es schon so ein bisschen kennen, diesen Last Soul Ultra, wo es eigentlich primär ums Laufen eigentlich geht. Wir machen es jetzt im Schwimmen, deswegen haben wir uns jetzt auf 1,5 Kilometer beschränkt. Ich denke, die Masse wird auch so irgendwo zwischen 30 bis 40 Minuten benötigen für die 1,5 Kilometer. Also es ist wirklich ähnlich angelegt. Und dann wird es halt eine spannende Sache, wer die 12 Runden durchhält und am Ende 18 Kilometer gefinisht hat.
1: Spitzentennis in Leipzig. Ab heute kämpfen internationale Spielerinnen bei den Leipzig Open um Punkte für die Weltrangliste. Das internationale Turnier findet bereits zum 9. Mal auf dem Sportgelände in der Nähe der Red Bull Arena statt. Insgesamt geht es um ein Preisgeld von knapp 50.000 Euro. Neben den Profis zeigen auch Nachwuchstalente beim Steffi Graf Junior Cup ihr Können. Trotz der aktuell niedrigen Wasserstände wird die Hochwasservorsorge an der Euler im Landkreis Leipzig weiter ausgebaut. Heute wird der neue Pegel Flößberg offiziell eingeweiht. Die Messstelle soll künftig verlässliche Daten zu Wasserständen liefern und damit helfen, Hochwassergefahren besser einzuschätzen sowie Maßnahmen für eine bessere Bewirtschaftung des Gewässers zu planen. Heute ist für viele der Tag, an dem sie ihre Steuererklärung abgeben müssen. Experten raten, sich an den Stichtag zu halten, denn es droht mehr als nur eine Mahnung. Thomas Bremser berichtet.
3: Wer seine Steuererklärung zu spät abgibt, muss mit einem Zuschlag rechnen. Der beträgt 0,25% der festgesetzten Steuer, mindestens aber 25 Euro pro verspäteten Monat. Wer die Erklärung zeitnah nachreicht oder aktiv Kontakt mit dem Finanzamt aufnimmt, kann die Zuschläge oft reduzieren oder ganz verhindern.
1: Bei Verhandlungen in Kairo ist angeblich eine vollständige Entwaffnung der Hamas vereinbart worden. Das berichtet US-Präsident Trump auf seinem Online-Sprachrohr. Im Gegenzug soll Israel seine Truppen aus dem besetzten Gazastreifen abziehen. In den nächsten 2 Wochen soll ein genauer Zeitplan dazu veröffentlicht werden. Die Hamas hat laut US-Kreisen dem Deal zugestimmt. Aus Israel kam bisher nichts.
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5: Im Laufe des Tages geht's rauf mit den Temperaturen auf 30 bis stellenweise 34 Grad. Noch ein bisschen wärmer könnte es in der Lausitz werden. Dazu ist es sonnig und trocken. Erstmal im Laufe des Tages können aber Schauer oder Gewitter durchziehen. Morgen zum Samstag gibt's dann auch stellenweise noch Schauer und Gewitter. Das zieht dann alles raus. Es wird trockener Richtung Abend. Und morgen gibt's im Laufe des Tages 23 bis 27 Grad. A4 Dresden Richtung Görlitz, zwischen Görlitz und dem Grenzübergang 1 Kilometer Stau. A4 Erfurt Richtung Chemnitz, 3 Kilometer Stau gibt es zwischen Stadtroder und Hermsdorf Ost. A9 Leipzig Richtung Nürnberg, zwischen Dreußig und Eisenberg, 1 Kilometer Stau. A17 Richtung Dresden, zwischen dem Grenzübergang und Bad Gottleuba, 1 Kilometer Stau. Und A72 Zwickau Richtung Chemnitz, 6 Kilometer Stau gibt es zwischen Stolberg Nord und dem Kreuz Chemnitz. Geblitzt wird an der B97 am Ortseingang Bernsdorf aus Richtung Großgrabe und in Leipzig-Holzhausen an der Arthur-Polenz-Straße.
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1: Im Laufe des Tages geht's rauf mit den Temperaturen auf 30 bis stellenweise 34 Grad. Noch ein bisschen wärmer könnte es in der Lausitz werden. Dazu ist es sonnig und trocken. Erstmal im Laufe des Tages können aber Schauer oder Gewitter durchziehen. Morgen zum Samstag gibt's dann auch stellenweise noch Schauer und Gewitter. Das zieht dann alles raus. Es wird trockener Richtung Abend. Und morgen gibt's im Laufe des Tages 23 bis 27 Grad. A4 Dresden Richtung Görlitz, zwischen Görlitz und dem Grenzübergang 1 Kilometer Stau. A4 Erfurt Richtung Chemnitz, 3 Kilometer Stau gibt's zwischen Stadtroda und Hermsdorf Ost. A9 Leipzig Richtung Nürnberg, zwischen Dreußig und Eisenberg 1 Kilometer Stau. A17 Richtung Dresden, zwischen dem Grenzübergang und Bad Gottleuba 1 Kilometer Stau. Und A72 Zwickau Richtung Chemnitz, 6 Kilometer Stau gibt's zwischen Stolberg Nord und dem Kreuz Chemnitz. Geblitzt wird an der B97 am Ortseingang Bernsdorf aus Richtung Großgrabe und in Leipzig-Holzhausen an der Arthur-Polenz-Straße.
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1: Mit Nathalie Feigl einen schönen guten Tag. Das gab es bisher noch nicht. Im Freibad Böhlen im Leipziger Umland findet morgen erstmals ein 12-Stunden-Schwimm-Event statt. Marek Ulrich, ehemaliger Olympiaschwimmer und Mitorganisator, hatte die Idee mit seinen Kollegen.
2: Ich denke, jeder wird es schon so ein bisschen kennen, diesen Last Soul Ultra, wo es eigentlich primär ums Laufen eigentlich geht. Wir machen es jetzt im Schwimmen, deswegen haben wir uns jetzt auf 1,5 Kilometer beschränkt. Ich denke, die Masse wird auch so irgendwo zwischen 30 bis 40 Minuten benötigen für die 1,5 Kilometer. Also es ist wirklich ähnlich angelegt. Und dann wird es halt eine spannende Sache, wer die 12 Runden durchhält und am Ende 18 Kilometer gefinisht hat.
1: Spitzentennis in Leipzig. Ab heute kämpfen internationale Spielerinnen bei den Leipzig Open um Punkte für die Weltrangliste. Das internationale Turnier findet bereits zum 9. Mal auf dem Sportgelände in der Nähe der Red Bull Arena statt. Insgesamt geht es um ein Preisgeld von knapp 50.000 Euro. Neben den Profis zeigen auch Nachwuchstalente beim Steffi Graf Junior Cup ihr Können. Trotz der aktuell niedrigen Wasserstände wird die Hochwasservorsorge an der Euler im Landkreis Leipzig weiter ausgebaut. Heute wird der neue Pegel Flößberg offiziell eingeweiht. Die Messstelle soll künftig verlässliche Daten zu Wasserständen liefern und damit helfen, Hochwassergefahren besser einzuschätzen sowie Maßnahmen für eine bessere Bewirtschaftung des Gewässers zu planen. Heute ist für viele der Tag, an dem sie ihre Steuererklärung abgeben müssen. Experten raten, sich an den Stichtag zu halten, denn es droht mehr als nur eine Mahnung. Thomas Bremser berichtet.
3: Wer seine Steuererklärung zu spät abgibt, muss mit einem Zuschlag rechnen. Der beträgt 0,25% der festgesetzten Steuer, mindestens aber 25 Euro pro verspäteten Monat. Wer die Erklärung zeitnah nachreicht oder aktiv Kontakt mit dem Finanzamt aufnimmt, kann die Zuschläge oft reduzieren oder ganz verhindern.
1: Bei Verhandlungen in Kairo ist angeblich eine vollständige Entwaffnung der Hamas vereinbart worden. Das berichtet US-Präsident Trump auf seinem Online-Sprachrohr. Im Gegenzug soll Israel seine Truppen aus dem besetzten Gazastreifen abziehen. In den nächsten 2 Wochen soll ein genauer Zeitplan dazu veröffentlicht werden. Die Hamas hat laut US-Kreisen dem Deal zugestimmt. Aus Israel kam bisher nichts.
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4: Im Laufe des Tages geht's rauf mit den Temperaturen auf 30 bis stellenweise 34 Grad. Noch ein bisschen wärmer könnte es in der Lausitz werden. Dazu ist es sonnig und trocken. Erstmal im Laufe des Tages können aber Schauer oder Gewitter durchziehen. Morgen zum Samstag gibt's dann auch stellenweise noch Schauer und Gewitter. Das zieht dann alles raus. Es wird trockener Richtung Abend. Und morgen gibt's im Laufe des Tages 23 bis 27 Grad. A4 Erfurt Richtung Chemnitz zwischen Stadtroda und Hermsdorf Ost 4 Kilometer Stau im Moment. A4 Görlitz Richtung Dresden zwischen Salzenforst und Burkau 4 Kilometer Stau. A9 Leipzig Richtung Nürnberg, wir haben 3 Kilometer Stau zwischen Dreußig und Eisenberg. A72 Zwickau Richtung Chemnitz, 10 Kilometer Stau jetzt zwischen Stolberg Nord und dem Kreuz Chemnitz. Und im Kreis Bautzen ist die S100 zwischen Keutsch und Neukirch nach einem Unfall gesperrt. Die neuesten Blitzer stehen an der A13 Dresden Richtung Berlin, kurz hinter der Auffahrt Radeburg und in Leipzig an der Zwickauer Straße stadtauswärts.

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1: Im Laufe des Tages geht's rauf mit den Temperaturen auf 30 bis stellenweise 34 Grad. Noch ein bisschen wärmer könnte es in der Lausitz werden. Dazu ist es sonnig und trocken. Erstmal im Laufe des Tages können aber Schauer oder Gewitter durchziehen. Morgen zum Samstag gibt's dann auch stellenweise noch Schauer und Gewitter. Das zieht dann alles raus. Es wird trockener Richtung Abend. Und morgen gibt's im Laufe des Tages 23 bis 27 Grad. A4 Erfurt Richtung Chemnitz zwischen Stadtroda und Hermsdorf Ost 4 Kilometer Stau im Moment. A4 Görlitz Richtung Dresden zwischen Salzenforst und Burkau 4 Kilometer Stau. A9 Leipzig Richtung Nürnberg, wir haben 3 Kilometer Stau zwischen Dreußig und Eisenberg. A72 Zwickau Richtung Chemnitz, 10 Kilometer Stau jetzt zwischen Stolberg Nord und dem Kreuz Chemnitz. Und im Kreis Bautzen ist die S100 zwischen Keutsch und Neukirch nach einem Unfall gesperrt. Die neuesten Blitzer stehen an der A13 Dresden Richtung Berlin, kurz hinter der Auffahrt Radeburg und in Leipzig an der Zwickauer Straße stadtauswärts.
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1: Mit Oliver Heinze. Guten Tag. Im Juli ist die Arbeitslosigkeit in Leipzig leicht angestiegen. Das sei aber auch normal, da der Monat viel Bewegung auf den Arbeitsmarkt bringe, sagte uns Agentursprecherin Tina Marie Reuter.
2: Viele Ausbildungen und arbeitsmarktpolitische Maßnahmen enden und deshalb steigt die Arbeitslosigkeit zu dieser Jahreszeit typischerweise an. Aktuell liegt die Arbeitslosenquote in Leipzig bei 9,1%. Das sind 0,3 Prozentpunkte mehr als im Juni. Es zeigt sich, dass die wirtschaftlichen Herausforderungen den Arbeitsmarkt weiterhin prägen.
1: Für Jugendliche ohne Ausbildungsplatz sei es noch nicht zu spät, so Reuter weiter. Viele Unternehmen würden nämlich noch Azubis suchen. Die Straßenbahnen fahren in Leipzig seit heute Morgen wieder regulär. Zumindest dort, wo es keine neuen äußeren Einwirkungen gibt. Im Westen der Stadt hatte ein Autofahrer für Behinderungen gesorgt. Er war laut Polizei auf der Lützner Straße mit seinem Wagen ins Gleisbett geraten und anschließend verschwunden. Die Straßenbahnlinien 8 und 15 mussten deshalb zeitweise umgeleitet werden. Inzwischen ist die Strecke aber wieder freigegeben. Der kleine Giraffenbulle im Zoo Leipzig braucht einen Namen. Aus mehr als 1700 Vorschlägen haben die Tierpfleger 5 Favoriten ausgewählt. Kato, Yaro, Nkosi, Jabari und Sima. Bis zum 11. August kann man nun auf der Internetseite des Zoos darüber abstimmen. Der Gewinnername wird am 14. August in der Kiwara-Savanne bekannt gegeben. Geht das Handy, der Kühlschrank oder die Waschmaschine kaputt, haben wir ab heute das Recht auf Reparatur. Damit setzt Deutschland eine EU-Richtlinie um, die vorsieht, dass Ersatzteile und Reparaturen gratis oder zu angemessenen Preisen angeboten werden müssen. Das Ziel: Elektroschrott vermeiden und Ressourcen schonen. Die Regel gilt nur für neu gekaufte Ware. Waldbrände halten Südeuropa weiter in Atem. Auf Kreta facht starker Wind die Flammen immer wieder neu an. In der Türkei sind mehr als 3500 Feuerwehrleute im Einsatz bei rund 170 Bränden. Die meisten sind unter Kontrolle. In Frankreich und Spanien entspannt sich die Lage. Dort konnten zehntausende Menschen wieder in ihre Häuser zurückkehren.
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3: Im Laufe des Tages geht's rauf mit den Temperaturen auf 30 bis stellenweise 34 Grad. Noch ein bisschen wärmer könnte es in der Lausitz werden. Dazu ist es sonnig und trocken. Erstmal im Laufe des Tages können aber Schauer oder Gewitter durchziehen. Morgen zum Samstag gibt's dann auch stellenweise noch Schauer und Gewitter. Das zieht dann alles raus. Es wird trockener Richtung Abend. Und morgen gibt's im Laufe des Tages 23 bis 27 Grad. A4 Erfurt Richtung Chemnitz. Zwischen Jena Zentrum und dem Hermsdorfer Kreuz gibt's 7 Kilometer Stau. A9 Leipzig Richtung Berlin. 8 Kilometer Stau zwischen Coswig und Niemek. A13 aus Berlin kommen. Zwischen Karlau und Bronkow gibt's 1 Kilometer Stau. A14 Leipzig Richtung Dresden. 3 Kilometer Stau aktuell zwischen Leisnig und Döbel Nord. Und A72 Zwickau Richtung Chemnitz. Zwischen Stolberg Nord und dem Kreuz Chemnitz gibt's 9 Kilometer Stau. Leipzig, Zwickauer Straße, da steht der Blitzer stadtauswärts Höhe Märchenwiese und an der A13 Dresden Richtung Berlin wird kurz hinter der Auffahrt Radeburg geblitzt.
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1: Im Laufe des Tages geht's rauf mit den Temperaturen auf 30 bis stellenweise 34 Grad. Noch ein bisschen wärmer könnte es in der Lausitz werden. Dazu ist es sonnig und trocken. Erstmal im Laufe des Tages können aber Schauer oder Gewitter durchziehen. Morgen zum Samstag gibt's dann auch stellenweise noch Schauer und Gewitter. Das zieht dann alles raus. Es wird trockener Richtung Abend. Und morgen gibt's im Laufe des Tages 23 bis 27 Grad. A4 Erfurt Richtung Chemnitz. Zwischen Jena Zentrum und dem Hermsdorfer Kreuz gibt es 7 Kilometer Stau. A9 Leipzig Richtung Berlin. 8 Kilometer Stau zwischen Coswig und Niemek. A13 aus Berlin kommen. Zwischen Karlau und Bronkow gibt es 1 Kilometer Stau. A14 Leipzig Richtung Dresden. 3 Kilometer Stau aktuell zwischen Leisnig und Döbel Nord. Und A72 Zwickau Richtung Chemnitz. Zwischen Stolberg Nord und dem Kreuz Chemnitz gibt es 9 Kilometer Stau. Leipzig, Zwickauer Straße, da steht der Blitzer, stadtauswärts Höhe Märchenwiese, und an der A13 Dresden Richtung Berlin wird kurz hinter der Auffahrt Radeburg geblitzt.
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1: Mit Oliver Heinze. Guten Tag. Innerhalb von 24 Stunden sollen viel mehr Menschen in die spanische Exklave Ceuta gekommen sein, als bisher angenommen. Die Behörden sprechen von über 40.000, Medien von 50.000, die sich in der EU ein besseres Leben erhoffen. Die EU-Kommission hat Spanien angeboten, die Grenzschutzagentur Frontex zu entsenden. In Leipzig Schulen sind derzeit zwar keine Kinder, die herumtoben, aber es wird dennoch gewerkelt und gewienert, was das Zeug hält. Schulamtsleiter Peter Hirschmann.
2: Endlich ist Platz, dass Handwerker rein können, dass gereinigt werden kann, dass wir in der Schulspeisung was umstellen können und damit praktisch dann der Schulstart wieder neu beginnt. Man kann so ein bisschen sagen, wie in der Produktion, wenn es die Betriebsferien gibt, um alles wieder in Ordnung zu bringen, damit dann so ein Werk wieder vollständig gut produzieren kann.
1: Los geht die Schule hier bei uns in Sachsen wieder am 17. August. Die Polizei sucht nach einer vermissten 16-Jährigen, die zuletzt im Landkreis Leipzig gesehen wurde. Linda Isabel aus Quedlinburg wird seit Sonntag vermisst und wurde zuletzt in Borsdorf gesehen. Die Ermittler schließen nicht aus, dass sie sich weiterhin im Raum Leipzig aufhält. Ein Foto und die Personenbeschreibung finden Sie auf unserer Webseite. Wer Hinweise hat, soll sich bitte bei der Polizei melden. Die drei CDU-Ministerpräsidenten in den Ostbundesländern rebellieren gegen Teile des Rentenpakets. Sie sehen nicht ein, dass die abschlagsfreie Rente nach 45 Beitragsjahren gestrichen werden soll. Damit stellen sich die Länderchefs aus Sachsen, Sachsen-Anhalt und Thüringen gegen Kanzler Merz. Immer häufiger gibt es auf Streaming-Seiten Musik, die per KI erstellt worden ist. Jetzt hat ein Gericht in München ein Urteil gesprochen, das die Rechte von Künstlern stärken soll. Es geht um das US-Unternehmen Suno. Damit können Nutzer ohne Einwilligung der Urheber Lieder erstellen, die dem Original sehr nahe kommen. Das Gericht untersagt das. Suno kann allerdings gegen das Urteil vorgehen. Red Bull hat einen Nachfolger für Jürgen Klopp gefunden. Roger Schmidt wird ab dem 1. Oktober neuer globaler Fußballchef des Unternehmens. Der frühere Trainer, unter anderem von Bayer Leverkusen und Benfica Lissabon, soll die sportliche Ausrichtung des internationalen Red Bull Fußballnetzwerkes übernehmen. Klopp hatte den Posten nach der Fußball-WM verlassen, um Bundestrainer zu werden.
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3: Der Nachmittag zeitweise sonnig, zeitweise wolkiger, dazu 27 bis 33, teilweise 34 Grad in Dresden und in der Lausitz. Dazu gibt's am Nachmittag einige Schauer und Gewitter, die dann auch kräftiger ausfallen können. Die Nacht dann wechselnd bis stark bewölkt, weiter Schauer und auch Gewitter. Die zweite Nachthälfte trocken, Tiefstwerte 20 bis 18 Grad in den größeren Städten, im Bergland teilweise um 15 Grad. Morgen wechselnd bis stark bewölkt mit Schauern und einzelnen Gewittern bei 19 bis 28 Grad. A4 Chemnitz Richtung Dresden zwischen Kreuz Chemnitz und Chemnitz-Glößer. Vorsicht Holzteile auf der linken Spur. Die A4 Chemnitz Richtung Dresden zwischen Dresden-Neustadt und Dresden-Wildermann einen Kilometer stockend. Und Dresden Richtung Görlitz zwischen Görlitz und Grenzübergang Ludwigsdorf einen Kilometer Stau. A72 Zwickau Richtung Chemnitz zwischen Stolberg-Nord und Kreuz Chemnitz 11 Kilometer Stau. Es blitzt Leipzig, Könneritzstraße stadtauswärts und Jahnallee an der Elsterstraße stadteinwärts und in Dresden Wiener Tunnel stadtauswärts.
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1: Der Nachmittag zeitweise sonnig, zeitweise wolkiger, dazu 27 bis 33, teilweise 34 Grad in Dresden und in der Lausitz. Dazu gibt's am Nachmittag einige Schauer und Gewitter, die dann auch kräftiger ausfallen können. Die Nacht dann wechselnd bis stark bewölkt, weiter Schauer und auch Gewitter. Die zweite Nachthälfte trocken, Tiefstwerte 20 bis 18 Grad in den größeren Städten, im Bergland teilweise um 15 Grad. Morgen wechselnd bis stark bewölkt mit Schauern und einzelnen Gewittern bei 19 bis 28 Grad. A4 Chemnitz Richtung Dresden zwischen Kreuz Chemnitz und Chemnitz-Glößer. Vorsicht Holzteile auf der linken Spur. Die A4 Chemnitz Richtung Dresden zwischen Dresden-Neustadt und Dresden-Wildermann einen Kilometer stockend. Und Dresden Richtung Görlitz zwischen Görlitz und Grenzübergang Ludwigsdorf einen Kilometer Stau. A72 Zwickau Richtung Chemnitz zwischen Stolberg Nord und Kreuz Chemnitz 11 Kilometer Stau. Es blitzt Leipzig, Könneritzstraße stadtauswärts und Jahnallee an der Elsterstraße stadteinwärts und in Dresden Wiener Tunnel stadtauswärts.
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1: Mit Oliver Heinze. Guten Tag. In Leipzig Schulen sind derzeit zwar keine Kinder, die herumtoben, aber es wird dennoch gewerkelt und gewienert, was das Zeug hält. Laut Schulamtsleiter Peter Hirschmann sei endlich Platz für Handwerker und Putzkräfte, um die Gebäude wieder für das kommende Schuljahr vorzubereiten. Außerdem gäbe es Änderungen bei der Schulspeisung, was auch dementsprechend vorbereitet werden müsse. Los geht die Schule hier bei uns in Sachsen wieder am 17. August. In Plaußig-Portitz ist ein gestohlener Opel in einen Verkehrsunfall verwickelt gewesen. Das Auto stieß an der Kreuzung Taucherstraße-Kretzbergstraße mit einem Motorrad zusammen. Beide Fahrer wurden dabei leicht verletzt. Die Polizei ermittelt nun zum genauen Unfallhergang und auch dazu, wie der 27-jährige Fahrer in den Besitz des gestohlenen Wagens gekommen ist. Am Dresdner Königsufer steigt heute das erste von insgesamt 4 Kaisermania-Konzerten. Ab 18 Uhr ist Einlass. Damit alles reibungslos funktioniert, fasst Pauline Möckel alles Wichtige zusammen.
2: Für Roland-Kaiser-Fans wird es heute wieder der Abend der Abende. Wichtig natürlich das personalisierte Ticket mit dem richtigen Datum nicht vergessen. Auch ein gültiger Ausweis sollte beim Einlass bereitgehalten werden. Größere Taschen, Glasflaschen oder professionelle Kameras sind auf dem Gelände nicht erlaubt. Und damit man das Konzert von Anfang an erleben kann, sollte auch etwas mehr Zeit bei der Einlasskontrolle eingeplant werden.
1: Verbraucher haben jetzt das Recht auf Reparatur von Geräten. Das entsprechende Gesetz ist heute in Kraft getreten. Fiona Reinhardt berichtet.
3: Ob Waschmaschinen, Handys oder E-Bikes, wer elektrische Geräte herstellt, ist mit dem neuen Gesetz dazu verpflichtet, die Produkte während der üblichen Lebensdauer zu reparieren, und zwar zu einem angemessenen Preis. Außerdem müssen die Geräte ab jetzt so gebaut werden, dass man sie auch reparieren kann. Vor allem Smartphones wurden ja zuletzt häufig so hergestellt, dass sich der Akku gar nicht austauschen lässt.
1: Der Trend zum alkoholfreien Bier hält an. Eine YouGov-Umfrage zeigt, beim oder nach dem Sport wird die Variante doppelt so häufig getrunken wie normales Bier. Besonders Jüngere mögen das nach dem Training. Die Branche beklagt dennoch, dass der Verkauf von alkoholfreien Sorten die Brauereien nicht retten könnte.
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4: Der Nachmittag zeitweise sonnig, zeitweise wolkiger, dazu 27 bis 33, teilweise 34 Grad in Dresden und in der Lausitz. Dazu gibt's am Nachmittag einige Schauer und Gewitter, die dann auch kräftiger ausfallen können. Die Nacht dann wechselnd bis stark bewölkt, weiter Schauer und auch Gewitter. Die zweite Nachthälfte trocken, Tiefstwerte 20 bis 18 Grad in den größeren Städten, im Bergland teilweise um 15 Grad. Morgen wechselnd bis stark bewölkt mit Schauern und einzelnen Gewittern bei 19 bis 28 Grad. A4 Chemnitz Richtung Dresden, zwischen Dreieck Dresden-West und Dresden-Wildermann 5 Kilometer stockend, hier in Höhe Wilsdruff brennender LKW. Die A4 Dresden Richtung Chemnitz, zwischen Dreieck Dresden-West und Dreieck Nossen 1 Kilometer stockend. Und Dresden Richtung Görlitz, zwischen Görlitz und Grenzübergang Ludwigsdorf 1 Kilometer Stau. A17 Dresden Richtung Prag, zwischen Dreieck Dresden-West und Dresden-Südvorstadt 4 Kilometer Stau. Die A17 Dresden Richtung Prag, zwischen Tunnel Dölschen und Weißeritztalbrücke haben wir einen defekten LKW. Und A72 Zwickau Richtung Chemnitz, zwischen Stolberg Nord und Kreuz Chemnitz 10 Kilometer Stau. Es blitzt Görlitz auf der Görlitzer Straße Richtung Schlauroth, Dresden im Wiener Tunnel stadtauswärts und Leipzig-Nürnberger Straße stadtauswärts. Hier ist Tempo 30.
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2: Der Nachmittag zeitweise sonnig, zeitweise wolkiger, dazu 27 bis 33, teilweise 34 Grad in Dresden und in der Lausitz. Dazu gibt's am Nachmittag einige Schauer und Gewitter, die dann auch kräftiger ausfallen können. Die Nacht dann wechselnd bis stark bewölkt, weiter Schauer und auch Gewitter. Die zweite Nachthälfte trocken, Tiefstwerte 20 bis 18 Grad in den größeren Städten, im Bergland teilweise um 15 Grad. Morgen wechselnd bis stark bewölkt mit Schauern und einzelnen Gewittern bei 19 bis 28 Grad. A4 Chemnitz Richtung Dresden, zwischen Dreieck Dresden-West und Dresden-Wildermann 5 Kilometer stockend, hier in Höhe Wilsdruff brennender LKW. Die A4 Dresden Richtung Chemnitz, zwischen Dreieck Dresden-West und Dreieck Nossen 1 Kilometer stockend. Und Dresden Richtung Görlitz, zwischen Görlitz und Grenzübergang Ludwigsdorf 1 Kilometer Stau. A17 Dresden Richtung Prag, zwischen Dreieck Dresden-West und Dresden-Südvorstadt 4 Kilometer Stau. Die A17 Dresden Richtung Prag zwischen Tunnel Dölschen und Weißeritz-Talbrücke haben wir einen defekten LKW. Und A72 Zwickau Richtung Chemnitz zwischen Stolberg Nord und Kreuz Chemnitz. 10 Kilometer Stau. Es blitzt Görlitz auf der Görlitzer Straße Richtung Schlauroth. Dresden im Wiener Tunnel stadtauswärts und Leipzig-Nürnberger Straße stadtauswärts. Hier ist Tempo 30.
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1: Mit Oliver Heinze. Guten Tag. Der Countdown läuft. In ein paar Minuten fällt der Startschuss für die Leipziger Marktmusik. Bis zum 9. August gibt es täglich 2 kostenlose Konzerte auf dem Markt. Programmdirektor Peter Matzke freut sich auf 10 Tage voller Musik.
2: Es wird genauso schön und stimmungsvoll wie die Jahre vorher. Sie werden wunderbare Abenderlebnisse und natürlich ist das Ganze nach dem Prinzip umsonst und draußen. Sollte es Ihnen wirklich mal nicht gefallen oder sollte das Wetter mal uns einen Strich durch die Rechnung machen, dann sind Sie nicht in der bedauernswerten Lage, viel Geld für eine Eintrittskarte verloren zu haben. Dann gehen Sie in diesem Falle schlicht nach Hause oder spannen den Schirm auf.
1: Autofahrer auf der A14 brauchen am Wochenende Geduld. Wegen des Abrisses einer Brücke zwischen Grottewitz und Wirschwitz wird die Autobahn ab heute Abend 20 Uhr bis Montag früh 5 Uhr zwischen Grimmer und Mutschen voll gesperrt. Der Verkehr wird umgeleitet. In Sachsen ist der Temperaturrekord für einen Juli eingestellt worden. In Klitschen bei Torgau wurden am Donnerstag 39,2 Grad gemessen. Die höchste je im Juli in Sachsen gemessene Temperatur. Der bisherige Rekord stammte ebenfalls aus Klitschen, 38,5 Grad aus dem vergangenen Jahr. Die bundesweit höchste Juli-Temperatur wurde in Bernburg in Sachsen-Anhalt mit 40,5 Grad gemessen. Mindestens 34 Migranten sind beim Versuch aus Marokko in die spanische Exklave Ceuta zu gelangen ums Leben gekommen. Dort kamen jüngst rund 60.000 Menschen an, die meisten von ihnen kamen überwiegend schwimmend ans Ziel. Inzwischen seien rund 25.000 von ihnen wieder nach Marokko zurückgekehrt. Waldbrände halten Südeuropa weiter in Atem. Auf Kreta facht starker Wind, die Flammen immer wieder neu an. In der Türkei sind mehr als 3.500 Feuerwehrleute im Einsatz bei rund 170 Bränden. Die meisten sind unter Kontrolle. In Frankreich und Spanien entspannt sich unterdessen die Lage. Dort konnten Zehntausende Menschen wieder in ihre Häuser zurückkehren. Erfolgreicher Härtetest für den SC DFK Leipzig. Das Handballteam hat den Sachsencup 2026 gewonnen. Im Finale in Döbeln setzten sich die Leipziger mit 34:28 gegen den HC Elbflorenz Dresden durch. Für die Handballer geht es nun direkt weiter ins Trainingslager nach Tschechien. Die offizielle Saisoneröffnung vor heimischem Publikum steigt am 16. August.
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3: Der Nachmittag zeitweise sonnig, zeitweise wolkiger, dazu 27 bis 33, teilweise 34 Grad in Dresden und in der Lausitz. Dazu gibt's am Nachmittag einige Schauer und Gewitter, die dann auch kräftiger ausfallen können. Die Nacht dann wechselnd bis stark bewölkt, weiter Schauer und auch Gewitter. Die zweite Nachthälfte trocken, Tiefstwerte 20 bis 18 Grad in den größeren Städten, im Bergland teilweise um 15 Grad. Morgen wechselnd bis stark bewölkt mit Schauern und einzelnen Gewittern bei 19 bis 28 Grad. A4 Chemnitz Richtung Dresden, zwischen Dreieck Dresden-West und Dresden-Wildermann 5 Kilometer stockend, hier in Höhe Wilsdruff brennender LKW. Die A4 Dresden Richtung Chemnitz, zwischen Dreieck Dresden-West und Dreieck Nossen 1 Kilometer stockend. Und Dresden Richtung Görlitz, zwischen Görlitz und Grenzübergang Ludwigsdorf 1 Kilometer Stau. A17 Dresden Richtung Prag, zwischen Dreieck Dresden-West und Dresden-Südvorstadt 4 Kilometer Stau. Die A17 Dresden Richtung Prag zwischen Tunnel Dölschen und Weißeritz-Talbrücke haben wir einen defekten LKW. Und A72 Zwickau Richtung Chemnitz zwischen Stolberg Nord und Kreuz Chemnitz. 10 Kilometer Stau. Es blitzt Görlitz auf der Görlitzer Straße Richtung Schlauroth, Dresden im Wiener Tunnel stadtauswärts und Leipzig-Nürnberger Straße stadtauswärts. Hier ist Tempo 30.
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1: Der Nachmittag zeitweise sonnig, zeitweise wolkiger, dazu 27 bis 33, teilweise 34 Grad in Dresden und in der Lausitz. Dazu gibt es am Nachmittag einige Schauer und Gewitter, die dann auch kräftiger ausfallen können. Die Nacht dann wechselnd bis stark bewölkt, weiter Schauer und auch Gewitter. Die zweite Nachthälfte trocken, Tiefstwerte 20 bis 18 Grad in den größeren Städten, im Bergland teilweise um 15 Grad. Morgen wechselnd bis stark bewölkt mit Schauern und einzelnen Gewittern bei 19 bis 28 Grad. A4 Chemnitz Richtung Dresden, zwischen Dreieck Dresden-West und Dresden-Wildermann 5 Kilometer stockend, hier in Höhe Wilsdruff brennender LKW. Die A4 Dresden Richtung Chemnitz, zwischen Dreieck Dresden-West und Dreieck Nossen 1 Kilometer stockend. Und Dresden Richtung Görlitz, zwischen Görlitz und Grenzübergang Ludwigsdorf 1 Kilometer Stau. A17 Dresden Richtung Prag, zwischen Dreieck Dresden-West und Dresden-Südvorstadt 4 Kilometer Stau. Die A17 Dresden Richtung Prag, zwischen Tunnel Dölschen und Weißeritz-Talbrücke haben wir einen defekten LKW. Und A72 Zwickau Richtung Chemnitz, zwischen Stolberg Nord und Kreuz Chemnitz 10 Kilometer Stau. Es blitzt Görlitz auf der Görlitzer Straße Richtung Schlauroth, Dresden im Wiener Tunnel stadtauswärts und Leipzig-Nürnberger Straße stadtauswärts. Hier ist Tempo 30.
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1: Mit Oliver Heinze. Im Juli ist die Arbeitslosigkeit in Leipzig leicht angestiegen. Laut Agentursprecherin Tina-Marie Reuter sei das aber normal, da viele Ausbildungen und arbeitsmarktpolitische Maßnahmen enden.

0: Die Arbeitslosenquote liegt in der Messestadt aktuell bei 9,1% und damit 0,3 Prozentpunkte höher als im Vormonat. Der Arbeitsmarkt sei immer noch von zahlreichen wirtschaftlichen Herausforderungen geprägt. Aber für Jugendliche ohne Ausbildungsplatz sei es noch nicht zu spät. Viele Unternehmen würden nämlich noch Azubis suchen, so Reuter. Der kleine Giraffenbulle im Zoo Leipzig hat sich bisher gut in der Savanne eingelebt. Nun braucht er noch einen Namen. Senior-Kurator Rumen Holland kennt die Auswahl.
1: Die fünf Namen, die wir ausgesucht haben, sind einmal Kato, das ist so ein traditioneller Name für den Zweitgeborenen. Dann Jaro, das bedeutet leuchtend. Dann haben wir noch einen Kosi, das bedeutet der König. Jabari ist stark und mutig. Und dann haben wir noch Sima, das setzt sich so ein bisschen aus den beiden Eltern zusammen, nämlich Sipive und Matthias.
0: Noch bis zum 11. August kann man auf der Zoo-Webseite über seinen Favoriten abstimmen. Der Gewinner wird dann am 14. August verkündet. Einfach eine Beschreibung eingeben und die KI produziert einen Song dazu. Das bietet das Unternehmen Suno an. Vor dem Landgericht München musste es jetzt eine deutliche Niederlage einstecken. Das Gericht hat Suno verboten, geschützte Lieder ohne Genehmigung zu benutzen. Das KI-Modell war mit bekannten Songs wie Atemlos, Daddy Cool und Mambo Number 5 trainiert worden und gab sie bei Tests erkennbar wieder. Die Hackerattacke eines KI-Modells des ChatGPT-Entwicklers OpenAI hat vor einer Weile für viel Aufsehen gesorgt. Einen ähnlichen Fall hat jetzt Konkurrent Anthropic eingeräumt. In Testläufen sei eine KI ungeplant in Computersysteme von drei Unternehmen eingedrungen, hieß es. Allerdings war der Weg zum Internet wegen eines Missverständnisses immer frei. Spitzentennis in Leipzig. Seit heute kämpfen internationale Spielerinnen bei den Leipzig Open um Punkte für die Weltrangliste. Das internationale Turnier findet bereits zum 9. Mal auf dem Sportgelände in der Nähe der Red Bull Arena statt. Insgesamt geht es um ein Preisgeld von knapp 50.000 Euro. Neben den Profis zeigen auch Nachwuchstalente beim Steffi Graf Junior Cup ihr Können.
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3: Der Nachmittag zeitweise sonnig, zeitweise wolkiger, dazu 27 bis 33, teilweise 34 Grad in Dresden und in der Lausitz. Dazu gibt's am Nachmittag einige Schauer und Gewitter, die dann auch kräftiger ausfallen können. Die Nacht dann wechselnd bis stark bewölkt, weiter Schauer und auch Gewitter. Die zweite Nachthälfte trocken, Tiefstwerte 20 bis 18 Grad in den größeren Städten, im Bergland teilweise um 15 Grad. Morgen wechselnd bis stark bewölkt mit Schauern und einzelnen Gewittern bei 19 bis 28 Grad. A4 Chemnitz Richtung Dresden zwischen Berbersdorf und Siebenlehen verlorene Ladung und Personen auf der linken Spur. Erfurt Richtung Chemnitz zwischen Glauchau-Ost und Hohenstein-Ernsthal liegen gebliebenes Fahrzeug auf der rechten Spur. Die A4 Görlitz Richtung Dresden zwischen Burka und Ohorn liegen gebliebene Schaustellerkarawane, also mehrere Fahrzeuge. Und A14 Dresden Richtung Leipzig zwischen Döbeln-Ost und Döbeln-Nord auch nochmal Gegenstände auf der Fahrbahn, Reifenteile. Und die A72 Chemnitz Richtung Leipzig zwischen Röhrsdorf und Niederfrohna ein Brecheisen auf der linken Spur. Und Zwickau Richtung Chemnitz zwischen Stolberg-Nord und Kreuz-Chemnitz 7 Kilometer Stau.
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1: Der Nachmittag zeitweise sonnig, zeitweise wolkiger, dazu 27 bis 33, teilweise 34 Grad in Dresden und in der Lausitz. Dazu gibt's am Nachmittag einige Schauer und Gewitter, die dann auch kräftiger ausfallen können. Die Nacht dann wechselnd bis stark bewölkt, weiter Schauer und auch Gewitter. Die zweite Nachthälfte trocken, Tiefstwerte 20 bis 18 Grad in den größeren Städten, im Bergland teilweise um 15 Grad. Morgen wechselnd bis stark bewölkt mit Schauern und einzelnen Gewittern bei 19 bis 28 Grad. A4 Chemnitz Richtung Dresden zwischen Berbersdorf und Siebenlehen, verlorene Ladung und Personen auf der linken Spur. Erfurt Richtung Chemnitz zwischen Glauchau-Ost und Hohenstein-Ernsthal, liegen gebliebenes Fahrzeug auf der rechten Spur. Die A4 Görlitz Richtung Dresden zwischen Wurka und Ohorn, liegen gebliebene Schaustellerkarawane, also mehrere Fahrzeuge. Und A14 Dresden Richtung Leipzig zwischen Döbeln-Ost und Döbeln-Nord, auch nochmal Gegenstände auf der Fahrbahn, Reifenteile. Und die A72 Chemnitz Richtung Leipzig zwischen Röhrsdorf und Niederfrohna, ein Brecheisen auf der linken Spur. Und Zwickau Richtung Chemnitz zwischen Stolberg-Nord und Kreuz Chemnitz, 7 Kilometer Stau.
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1: Mit Oliver Heinze. In Leipzig Schulen sind derzeit zwar keine Kinder, die herumtoben, aber es wird dennoch gewerkelt und gewienert, was das Zeug hält. Laut Schulamtsleiter Peter Hirschmann sei endlich Platz für Handwerker und Putzkräfte, um die Gebäude wieder für das kommende Schuljahr vorzubereiten. Außerdem gäbe es Änderungen bei der Schulspeisung, was auch dementsprechend vorbereitet werden müsse. Los geht die Schule hier bei uns in Sachsen wieder am 17. August. Ein Senior aus einem Pflegeheim in Brandes ist nach einem Großeinsatz der Polizei wiedergefunden worden. Der Mann war gestern gegen 12.20 Uhr verschwunden. Die Polizei suchte mit einem Großaufgebot, darunter Bereitschaftspolizei, Hubschrauber, Hundestaffel und die Deutsche Lebensrettungsgesellschaft. Gegen 22.40 Uhr wurde der Senior dann gefunden und zurück in das Pflegeheim gebracht. Das gab es bisher auch noch nicht. Im Freibad Böhlen findet morgen erstmals ein 12-Stunden-Schwimm-Event statt. Marek Ulrich, ehemaliger Olympiaschwimmer und Mitorganisator, hatte die Idee mit seinem Kollegen.
2: Ich denke, jeder wird es schon so ein bisschen kennen, diesen Last Soul Ultra, wo es eigentlich primär ums Laufen eigentlich geht. Wir machen es jetzt im Schwimmen, deswegen haben wir uns jetzt auf 1,5 Kilometer beschränkt. Ich denke, die Masse wird auch so irgendwo zwischen 30 bis 40 Minuten benötigen für die 1,5 Kilometer. Also es ist wirklich ähnlich angelegt. Und dann wird es halt eine spannende Sache, wer die 12 Runden durchhält und am Ende 18 Kilometer gefinisht hat.
1: 2 Jahre gibt's das Selbstbestimmungsgesetz jetzt und über 28.000 Menschen in Deutschland haben seitdem ihren Geschlechtseintrag und Vornamen geändert. Die Querbeauftragte der Regierung Koch zieht eine positive Bilanz. Für viele sei damit endlich ein selbstbestimmtes Leben möglich. Das größte Volksfest der Welt, das Münchner Oktoberfest, soll sicherer werden. Das Festgelände wird mit KI-Kameras gegen Überfüllung ausgerüstet, um gefährliche Menschenansammlungen frühzeitig zu erkennen und Alarm zu schlagen. Grund ist ein Vorfall im vergangenen Jahr. Da war es vor den Festzelten so voll, dass Tausende weder vor noch zurück konnten. Die Kritik an den FIFA-Plänen für einen Einstieg von Investoren bei ihren Turnieren zieht immer weitere Kreise. Nach der Boykottdrohung der Europäischen Fußballunion UEFA sind auch der nordamerikanische und der asiatische Dachverband auf Abstand gegangen. Und ein hochrangiger Berater von FIFA-Chef Infantino ist aus Protest gegen das Vorhaben zurückgetreten.
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3: Das war ein schöner Tag, ohne Frage, sehr sommerlich. Und jetzt kommen die Gewitter, sind teilweise auch schon da, seien Sie vorsichtig. Die können teilweise auch etwas kräftiger ausfallen. In der Nacht dann stark bewölkt, Temperaturen gehen runter auf erträgliche 18 bis 16 Grad. Ja, und morgen der Samstag, viele Wolken, auch längere trockene Abschnitte, Höchstwerte um 25 Grad. Der Blick zu den Straßen, A4 Erfurt Richtung Chemnitz, zwischen Wüstenbrand und Limbach-Oberfrohna. Ein Unfall auf der Standspur zwischen Berbersdorf und Siebenlehen. Verlorene Ladung Richtung Dresden ist das dann die A4. Achtung, hier sind auch Personen auf der linken Spur. Weiter A4 Richtung Dresden zwischen Neustadt und Wildermann, Gegenstände auf der mittleren Fahrspur. A17 Dresden Richtung Prag zwischen Gorbitz und Dresden-Südvorstadt 1 Kilometer Stau. Dann A72 Zwickau Richtung Chemnitz zwischen Stolberg Nord und dem Kreuz Chemnitz, hier haben wir 7 Kilometer Stau. Weiter A72 Chemnitz Richtung Leipzig am Höhe Rastplatz am Mühlbachtal, Gegenstände auf der Fahrbahn. Und im weiteren Verlauf zwischen Großdorf und Niederfrohna liegt ein Brecheisen auf der linken Spur. Vorsicht bitte. Und die Hauptstraße zwischen Porschdorf und Waltersdorf, hier ein umgestürzter Baum, da ist momentan kein Durchkommen. Und in Dresden die B6, das ist die Meißner Landstraße, ist stadteinwärts zwischen Merbitzer Straße und Kossa-Bauder Straße gesperrt wegen der defekten Gasleitung, das Ganze bis Montagvormittag.
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1: Das war ein schöner Tag, ohne Frage, sehr sommerlich. Und jetzt kommen die Gewitter, sind teilweise auch schon da, seien Sie vorsichtig. Die können teilweise auch etwas kräftiger ausfallen. Die Nacht dann stark bewölkt, Temperaturen gehen runter auf erträgliche 18 bis 16 Grad. Ja, und morgen der Samstag, viele Wolken, auch längere trockene Abschnitte, Höchstwerte um 25 Grad. Der Blick zu den Straßen A4 Erfurt Richtung Chemnitz zwischen Glauchau-Ost und Hohenstein-Ernstthal. Achtung, defekter LKW in der Baustelle. Nochmal A4, jetzt Dresden Richtung Chemnitz zwischen Wilsdruff und dem Dreieck Noss in beiden Richtungen mehr arbeiten und dadurch Sichtbehinderungen. In der Gegenrichtung A4 Chemnitz Richtung Dresden, also zwischen Dresden-Neustadt und Wildermann, Gegenstände auf der mittleren Spur, Vorsicht. A72 Zwickau Richtung Chemnitz zwischen Stolberg Nord und dem Kreuz Chemnitz 5 Kilometer Stau. A72 Richtung Leipzig in Höhe Rastplatz am Mühlbachtal, hier ebenfalls Gegenstände auf der Fahrbahn. Und im weiteren Verlauf zwischen Röhrsdorf und Niederfrohnal, hier liegt ein Brecheisen auf der Spur, Vorsicht. Hauptstraße zwischen Porschdorf und Waltersdorf, hier ist ein Baum umgestürzt, hier kommen Sie aktuell nicht durch. Und Sperrung auch in Dresden, der B6, das ist die Meißner Landstraße zwischen Merbitzer Straße und Kossebauder Straße. Und das Ganze bis Montag 9 Uhr wegen einer defekten Gasleitung.
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1: Mit Oliver Heinze. Guten Abend. In Leipzig Schulen sind derzeit zwar keine Kinder, die herumtoben, aber es wird dennoch gewerkelt und gewienert, was das Zeug hält. Schulamtsleiter Peter Hirschmann.
2: Endlich ist Platz, dass Handwerker rein können, dass gereinigt werden kann, dass wir in der Schulspeisung was umstellen können und damit praktisch dann der Schulstart wieder neu beginnt. Man kann so ein bisschen sagen, wie in der Produktion, wenn es die Betriebsferien gibt, um alles wieder in Ordnung zu bringen, damit dann so ein Werk wieder vollständig gut produzieren kann.
1: Los geht die Schule hier bei uns in Sachsen wieder am 17. August. In Plaußig-Portitz ist ein gestohlener Opel in einen Verkehrsunfall verwickelt gewesen. Das Auto stieß an der Kreuzung Taucherstraße-Kretzbergstraße mit einem Motorrad zusammen. Beide Fahrer wurden dabei leicht verletzt. Die Polizei ermittelt nun zum genauen Unfallhergang und auch dazu, wie der 27-jährige Fahrer überhaupt in den Besitz des gestohlenen Wagens gekommen ist. Das gab es so in der Art bisher auch noch nicht. Im Freibad Böhlen findet morgen erstmals ein 12-Stunden-Schwimm-Event nach dem Prinzip eines Backyard-Ultra statt. Dabei starten die Teilnehmer in regelmäßigen Abständen und schwimmen jeweils 1,5 Kilometer. Wer das Becken innerhalb der Strecke verlässt, scheidet aus. Wer bis zum Ende durchhält, der sammelt die meisten Runden und gewinnt.
0: Und jetzt weitere Nachrichten aus Deutschland und der Welt.
3: Ich bin Florian Klaus. Seit September 2024 kontrolliert Deutschland an all seinen Außengrenzen. Bundesinnenminister Dobrindt hat jetzt angekündigt, die Kontrollen über den September dieses Jahres hinaus zu verlängern. Er hat das auch mit der Lage in der spanischen Exklave Ceuta erklärt. Dort waren innerhalb kurzer Zeit geschätzt 60.000 Menschen auf irregulärem Weg angekommen. Die meisten von ihnen sollen aber das Gebiet schon wieder Richtung Marokko verlassen haben. Gute Nachrichten für Azubis. Wer in einem Betrieb mit Tarifvertrag lernt, verdient deutlich mehr als noch vor ein paar Jahren. Im Durchschnitt sind die Azubi-Gehälter im vergangenen Jahr im Schnitt um fast 7% gestiegen. Stärker als die normalen Löhne. Claudia Wächter berichtet.
4: Für die meisten bedeutet das, schon im ersten Lehrjahr gibt's mehr als 1.000 Euro pro Monat. Azubis sollen möglichst auf eigenen Beinen stehen, heißt das Ziel der Gewerkschafter. Aber es gibt auch große Unterschiede. Gut verdienen Azubis zum Beispiel im öffentlichen Dienst, in der Pflege, aber auch in der Baubranche. Im Friseurhandwerk dagegen gibt's deutlich weniger.
3: Die Zahl der Arbeitslosen in Deutschland ist im Juli wieder über die 3-Millionen-Marke gestiegen. Laut der Bundesagentur für Arbeit sind es 28.000 mehr als vor einem Jahr. Für den Rest des Jahres erwartet der Arbeitsmarktexperte Terzenbach von der Bundesagentur keine starken Veränderungen. Er verwies auf die Umstände in aller Welt, vor allem die Energiepreissituation wegen des Kriegs in Nahost. Lidl ruft in 10 Bundesländern seine Dulano-Delikatesse Edelsalami-Rind zurück. Grund ist Bakterienbefall, der Durchfall auslösen kann. Betroffen sind die 100-Gramm-Packungen mit Mindesthaltbarkeitsdatum 10.8. und dem Identitätskennzeichen DEEV42. Wer die Salami zu Hause hat, sollte sie nicht essen und kann sie im Markt zurückgeben. Das Geld gibt's auch ohne Kassenbon zurück.
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5: Ja, es war ein schöner Tag, ohne Frage, sehr sommerlich. Und jetzt kommen die Gewitter, sind teilweise auch schon da, seien Sie vorsichtig. Die können teilweise auch etwas kräftiger ausfallen. In der Nacht dann stark bewölkt, Temperaturen gehen runter auf erträgliche 18 bis 16 Grad. Ja, und morgen der Samstag, viele Wolken, auch längere trockene Abschnitte, Höchstwerte um 25 Grad. Der Blick zu den Straßen A4 Dresden-Chemnitz zwischen Wilsdorf und dem Dreieck Nossen in beiden Richtungen mehr Arbeiten und dadurch Sichtbehinderung. Dann A13 Berlin Richtung Dresden zwischen Karlau und Bronkow, hier sind Fahrzeuge liegen geblieben. A72 Zwickau Richtung Chemnitz zwischen Stolberg Nord und dem Kreuz Chemnitz, hier haben wir 4 Kilometer Stau. Dann die Straße zwischen Porchdorf und Waltersdorf, die Hauptstraße ist das, hier ein Baum umgestürzt, aktuell kein Durchkommen hier. Und B6 Dresden, das ist die Meißner Landstraße, statt einwärts zwischen Merbitzer Straße und Kosse-Bauder Straße, derzeit gesperrt bis Montagvormittag, Grund eine defekte Gasleitung.

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1: Ja, abends und nachts ist es teils stark bewölkt oder bedeckt und immer wieder ziehen jetzt noch teils heftige Gewitter durch. Seien Sie da ein bisschen vorsichtig. Gibt dafür auch eine amtliche Unwetterwarnung. In der Nacht die Temperaturen gehen runter auf 18 bis 16 Grad und der Samstag dann viele Wolken, aber auch längere trockene Abschnitte, nur örtlich dann noch ein paar Schauer und schwülwarm bis 25 Grad, Sonntag schon wieder bis 29. Der Blick zu den Straßen A4 Dresden Richtung Chemnitz zwischen Wilsdruff und dem Dreieck Nossen in beiden Richtungen mehr Arbeiten und dadurch Sichtbehinderungen. A13 Berlin Richtung Dresden zwischen Karlau und Bronkow, hier ist ein Fahrzeug liegen geblieben, Achtung. A72 Zwickau Richtung Chemnitz zwischen Chemnitz Süd und dem Chemnitzer Kreuz, 3 Kilometer Staumoment. Dann in Zechnisch in der Sächsischen Schweiz, Achtung hier freilaufende Rinder auf der Fahrbahn. Und dann noch die Straße zwischen Porchdorf und Waltersdorf. Hier ist ein Baum umgestürzt. Das ist die Hauptstraße aktuell. Hier kein Durchkommen.
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1: Mit Oliver Heinze. Guten Abend. Autofahrer auf der A14 brauchen am Wochenende Geduld. Wegen des Abrisses einer Brücke zwischen Grottewitz und Würschwitz wird die Autobahn bis Montag früh 5 Uhr zwischen Grimma und Mutschen voll gesperrt. Der Verkehr wird über die Anschlussstellen umgeleitet. Anschließend bleibt die Baustelle bis Anfang September bestehen. Der Verkehr läuft dann aber in beiden Richtungen weiter über jeweils 2 Fahrstreifen. Der kleine Giraffenbulle im Zoo Leipzig hat sich bisher gut in der Savanne eingelebt. Nun braucht er noch einen Namen. Seniorkurator Ruben Holland kennt die Auswahl.
2: Die 5 Namen, die wir ausgesucht haben, sind einmal Kato, das ist so ein traditioneller Name für den Zweitgeborenen. Dann Jaro, das bedeutet leuchtend. Dann haben wir noch einen Kosi, das bedeutet der König. Jabari ist stark und mutig. Und dann haben wir noch Sima, das setzt sich so ein bisschen aus den beiden Eltern zusammen, nämlich Sipive und Matthias.
1: Noch bis zum 11. August kann man auf der Zoo-Webseite über seinen Favoriten abstimmen. Der Gewinner wird dann am 14. August verkündet. Erfolgreicher Härtetest für den SCDFK Leipzig. Das Handballteam hat den Sachsencup 2026 gewonnen. Im Finale in Döbeln setzten sich die Leipziger mit 34:28 gegen den HC Elbflorenz durch. Für die Handballer geht es nun direkt weiter ins Trainingslager nach Tschechien. Die offizielle Saisoneröffnung vor heimischem Publikum steigt am 16. August.
0: Und jetzt weitere Nachrichten aus Deutschland und der Welt.
3: Ich bin Florian Klaus. Ein Großteil der Menschen, die zuletzt irregulär in die spanische Exklave Ceuta in Nordafrika gekommen sind, haben das Gebiet wieder Richtung Marokko verlassen. Das berichten spanische Medien unter Berufung auf das Innenministerium. Demnach sind 37.500 der geschätzt 60.000 Menschen nicht mehr in Ceuta. Die meisten waren schwimmend über das Meer gekommen. Dabei starben nach offiziellen Angaben mindestens 34 Menschen. Für den Kanzler ist es ein Gesamtkonzept, das umgesetzt werden muss, für seine Sozialministerin sogar ein Gesamtkunstwerk, die geplante Rentenreform. Mehrere Ministerpräsidenten sehen das völlig anders. Sachsens Landeschef Kretschmer droht mit einem Nein im Bundesrat, Dirk Zeitler berichtet.
4: Ohne Veränderungen werden wir nicht zustimmen können, sagte Kretschmer dem RND. Und wenn andere Länder auch nicht zustimmen, dann gibt es diese Renten- und Pflegereform nicht. Im Kanzleramt dürfte man über diese Worte eines CDU-Ministerpräsidenten

0: könnten alles andere als erfreut sein. Auf seiner Seite hat Kretschmer die beiden Ostministerpräsidenten Sven Schulze aus Sachsen-Anhalt und den Thüringer Mario Vogt.
1: Wer Waschmaschine, Kühlschrank, TV oder Handy lieber reparieren statt wegwerfen möchte, findet jetzt Hilfe. Die neue Website reparieren-statt-wegwerfen.de vermittelt direkt passende Werkstätten in der Nähe. Hintergrund ist das neue Recht auf Reparatur. Laut einer Studie haben zwar 44% der Verbraucherinnen und Verbraucher davon gehört, die genauen Regeln kennen aber die wenigsten. Einfach eine Beschreibung eingeben und die KI produziert einen Song dazu. Das bietet das Unternehmen Suno an. Vor dem Landgericht München musste es jetzt wegen eines Urheberrechtsverstoßes eine deutliche Niederlage einstecken. Das Gericht hat Suno verboten, geschützte Lieder ohne Genehmigung zu benutzen. Das KI-Modell war mit bekannten Songs wie Atemlos, Daddy Cool und Mambo No. 5 trainiert worden und gab sie bei Tests auch erkennbar wieder.
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3: Ja, abends und nachts ist es teils stark bewölkt oder bedeckt und immer wieder ziehen jetzt noch teils heftige Gewitter durch. Seien Sie da ein bisschen vorsichtig. Gibt dafür auch eine amtliche Unwetterwarnung. In der Nacht die Temperaturen gehen runter auf 18 bis 16 Grad und der Samstag dann viele Wolken, aber auch längere trockene Abschnitte, nur örtlich dann noch ein paar Schauer und schwülwarm bis 25 Grad, Sonntag schon wieder bis 29. Der Blick zu den Straßen A4 Dresden Richtung Chemnitz zwischen Wilsdruff und dem Dreieck Nossen in beiden Richtungen mehr Arbeiten und dadurch Sichtbehinderungen. A13 Berlin Richtung Dresden zwischen Karlau und Bronco, hier ist ein Fahrzeug liegen geblieben, Achtung. A72 Zwickau Richtung Chemnitz zwischen Chemnitz Süd und dem Chemnitzer Kreuz, 3 Kilometer Stau im Moment. Dann in Zechnisch in der Sächsischen Schweiz, Achtung hier freilaufende Rinder auf der Fahrbahn. Und dann noch die Straße zwischen Porchdorf und Waltersdorf. Hier ist ein Baum umgestürzt. Das ist die Hauptstraße. Aktuell hier kein Durchkommen.
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1: Ja, abends und nachts ist es teils stark bewölkt oder bedeckt und immer wieder ziehen jetzt noch teils heftige Gewitter durch. Seien Sie da ein bisschen vorsichtig. Gibt dafür auch eine amtliche Unwetterwarnung. In der Nacht die Temperaturen gehen runter auf 18 bis 16 Grad und der Samstag dann viele Wolken, aber auch längere trockene Abschnitte, nur örtlich dann noch ein paar Schauer und schwülwarm bis 25 Grad, Sonntag schon wieder bis 29. Zu den Straßen. A13 Dresden Richtung Berlin zwischen Autrand und Ruhland, ein Fahrzeug liegen geblieben in einer Baustelle. A14 Leipzig Richtung Dresden zwischen Klinger und Mutschen, hier ist 1 Kilometer Stau im Moment. Dann A17 Dresden Richtung Prag zwischen Baretal und Bad Gottleuba, ein defekter PKW auf der Standspur. Und in Dresden ist die Meißner Landstraße zwischen Merbitzer und Gossebauder Straße gesperrt. Bis Montagvormittag der Grund eine defekte Gasleitung.

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1: Mit Oliver Heinze. Guten Abend. In Leipzig Schulen sind derzeit zwar keine Kinder, die herumtoben, aber es wird dennoch gewerkelt und gewienert, was das Zeug hält. Schulamtsleiter Peter Hirschmann.
2: Endlich ist Platz, dass Handwerker rein können, dass gereinigt werden kann, dass wir in der Schulspeisung was umstellen können und damit praktisch dann der Schulstart wieder neu beginnt. Man kann so ein bisschen sagen, wie in der Produktion, wenn es die Betriebsferien gibt, um alles wieder in Ordnung zu bringen, damit dann so ein Werk wieder vollständig gut produzieren kann.
1: Los geht die Schule hier bei uns in Sachsen wieder am 17. August. In Plaußig-Portitz ist ein gestohlener Opel in einen Verkehrsunfall verwickelt gewesen. Das Auto stieß an der Kreuzung Taucherstraße-Kretzbergstraße mit einem Motorrad zusammen. Beide Fahrer wurden dabei leicht verletzt. Die Polizei ermittelt nun zum genauen Unfallhergang und auch dazu, wie der 27-jährige Fahrer überhaupt in den Besitz des gestohlenen Wagens gekommen ist. Das gab es so in der Art bisher auch noch nicht. Im Freibad Böhlen findet morgen erstmals ein 12-Stunden-Schwimm-Event nach dem Prinzip eines Backyard-Ultra statt. Dabei starten die Teilnehmer in regelmäßigen Abständen und schwimmen jeweils 1,5 Kilometer. Wer das Becken innerhalb der Strecke verlässt, scheidet aus. Wer bis zum Ende durchhält, der sammelt die meisten Runden und gewinnt.
0: Und jetzt weitere Nachrichten aus Deutschland und der Welt.
3: Ich bin Moritz Einzel. Seit September 2024 kontrolliert Deutschland an allen Außengrenzen. Bundesinnenminister Dobrindt hat jetzt angekündigt, die Kontrollen über den September dieses Jahres hinaus zu verlängern. Er hat das auch mit der Lage in der spanischen Exklave Ceuta erklärt. Dort waren innerhalb kurzer Zeit geschätzt 60.000 Menschen auf irregulärem Weg angekommen. Die meisten von ihnen sollen aber das Gebiet schon wieder Richtung Marokko verlassen haben. Wer 45 Jahre lang gearbeitet hat, soll in Zukunft nicht mehr automatisch abschlagsfrei in Rente gehen können. Gegen diesen Plan der Bundesregierung lehnen sich die CDU-Ministerpräsidenten von

0: Sachsen, Sachsen-Anhalt und Thüringen auf. Sachsens Landeschef Kretschmer droht mit einem Nein im Bundesrat. Der Unionsfraktionsvize im Bundestag Müller hat der Rheinischen Post aber gesagt, dass an dem Vorhaben nicht mehr gerüttelt werden dürfe. Ganz Deutschland ist gleichzeitig in den Ferien und das merken wir auch auf den Straßen. Der ADAC hat am Nachmittag bundesweit 24 Staus mit jeweils über 10 Kilometern Länge gezählt. Wie gewohnt hat Bayern heute als letztes Bundesland die Schülerinnen und Schüler in die Sommerferien gelassen. Am Mittwoch war das Schuljahr in Baden-Württemberg zu Ende. Der ADAC erwartet eines der staureichsten Wochenenden des Jahres. Der Druck auf FIFA-Präsident Gianni Infantino wächst. Nach der Boykottdrohung der UEFA und massiver Kritik weiterer Verbände verliert er jetzt auch noch seinen hochrangigen Berater Carlos Cordeiro. Wackeln damit Infantinos milliardenschwere Investorenpläne? Thomas Thonfeld?
1: Der erhoffte Milliardendeal des FIFA-Präsidenten wird immer unwahrscheinlicher. Nachdem sich nun bereits 3 Kontinentalverbände kritisch bzw. klar gegen seine Pläne ausgesprochen haben, scheinen die unter den FIFA-Mitgliedsverbänden kaum noch mehrheitsfähig. Und die drastische Kritik seines zurückgetretenen ehemaligen Vertrauten Cordeiro zeigt ja, dass auch Infantino selbst nicht mehr unumstritten ist.
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3: Ja, abends und nachts ist es teils stark bewölkt oder bedeckt und immer wieder ziehen jetzt noch teils heftige Gewitter durch. Seien Sie da ein bisschen vorsichtig. Gibt dafür auch eine amtliche Unwetterwarnung. In der Nacht die Temperaturen gehen runter auf 18 bis 16 Grad und der Samstag dann viele Wolken, aber auch längere trockene Abschnitte, nur örtlich dann noch ein paar Schauer und schwülwarm bis 25 Grad, Sonntag schon wieder bis 29. Der Blick zu den Straßen. A13 Dresden Richtung Berlin zwischen Ortrand und Ruhland. Hier ist ein Fahrzeug liegen geblieben in einer Baustelle. Vorsicht. Dann A14 Halle Richtung Magdeburg zwischen der Raststätte Plötzetal Ost und Könnern. Gegenstände auf der rechten Spur. Polizei ist unterwegs. Und A17 Dresden Richtung Prag zwischen Baretal und Bad Gottleuba. Defekter PKW auf der Standspur. Ihnen allen, wo es geht, eine gute und sichere Fahrt.
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1: Ja, abends und nachts ist es teils stark bewölkt oder bedeckt und immer wieder ziehen jetzt noch teils heftige Gewitter durch. Seien Sie da ein bisschen vorsichtig. Gibt dafür auch eine amtliche Unwetterwarnung. In der Nacht die Temperaturen gehen runter auf 18 bis 16 Grad und der Samstag dann viele Wolken, aber auch längere trockene Abschnitte, nur örtlich dann noch ein paar Schauer und schwülwarm bis 25 Grad, Sonntag schon wieder bis 29. Der Blick zu den Straßen. A17 Prag Richtung Dresden zwischen Dresden-Südvorstadt und Gorbitz. Achtung, hier Gegenstände auf der Fahrbahn. Und A17 Dresden Richtung Prag zwischen Baretal und Bad Gottleuban. Defekter PKW auf der Standspur. Ihnen allen, wo es geht, eine gute und sichere Fahrt.
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1: Ich bin Moritz Einzel. Die Krise in der spanischen Exklave Ceuta spitzt sich weiter zu. Mindestens 57 Migranten sind nach Angaben eines spanischen Fernsehsenders ums Leben gekommen. Sie wollten von Marokko aus nach Ceuta gelangen. Der Bericht von Zoe Tassovali.
2: Viele Menschen versuchten, durch das Meer nach Ceuta zu schwimmen. Andere kletterten über die meterhohen Grenzzäune. Unter ihnen sind auch viele Frauen, Kinder und Jugendliche. Laut den spanischen Behörden ist zwar ein Großteil inzwischen freiwillig nach Marokko zurückgekehrt. Die EU-Kommission macht trotzdem jetzt eine klare Ansage. Von Ceuta aus geht es derzeit nicht weiter auf das europäische Festland. Die spanische Exklave gehört zwar zur EU, liegt aber außerhalb des Schengen.

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1: Ganz Deutschland hat jetzt gleichzeitig Sommerferien. Auf den Autobahnen sorgt das für lange Staus. Der ADAC hat am Nachmittag bundesweit 24 Staus mit jeweils mehr als 10 Kilometern Länge gezählt. Besonders betroffen waren unter anderem die A1 Richtung dänische Grenze, die A9 zwischen München und Nürnberg sowie die A8 Richtung Österreich und Italien. Wer Waschmaschine, Kühlschrank, TV oder Handy lieber reparieren statt wegwerfen möchte, findet jetzt Hilfe. Die neue Website reparieren-statt-wegwerfen.de vermittelt direkt passende Werkstätten in der Nähe. Hintergrund ist das neue Recht auf Reparatur. Laut einer Studie haben zwar 44% der Verbraucherinnen und Verbraucher davon gehört, die genauen Regeln kennen aber die wenigsten. Auf dem Arbeitsmarkt in Sachsen ist im Juli die erwartete alljährliche Sommerflaute eingetreten. Die Zahl der Menschen ohne Job stieg um 3,4% auf rund 155.000. Einzelheiten von Carsten Koliski.
2: Die Arbeitslosenquote kletterte mit 7,2% auf den höchsten Juliwert der letzten 10 Jahre. Wie es von der Arbeitsagentur hieß, sei der Anstieg zu erwarten gewesen. Nach dem Ende von Schule und Ausbildung sind jedes Jahr im Sommer viele junge Menschen auf der Suche nach einem Job oder einer Lehrstelle. Die meisten Betriebe stellen aber wegen der Urlaubszeit erst ab September wieder neue Leute ein.
1: Der Widerstand gegen die WM-Pläne von FIFA-Chef Infantino wächst. Nach dem Europäischen Verband UEFA und der CONCACAF, die Nord-Mittelamerika und die Karibik vertritt, geht jetzt auch der Asienverband auf Abstand zu Infantino. Aus Protest gegen die Pläne ist außerdem Infantino-Berater Carlos Cordeiro zurückgetreten. Infantino will eine neue Vermarktungsgesellschaft für Weltmeisterschaften gründen und Anteile davon an private Investoren verkaufen.
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4: Ja, abends und nachts ist es teils stark bewölkt oder bedeckt und immer wieder ziehen jetzt noch teils heftige Gewitter durch. Seien Sie da ein bisschen vorsichtig. Gibt dafür auch eine amtliche Unwetterwarnung. In der Nacht die Temperaturen gehen runter auf 18 bis 16 Grad und der Samstag dann viele Wolken, aber auch längere trockene Abschnitte, nur örtlich dann noch ein paar Schauer. Und schwülwarm bis 25 Grad, Sonntag schon wieder bis 29.
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1: Ja, abends und nachts ist es teils stark bewölkt oder bedeckt und immer wieder ziehen jetzt noch teils heftige Gewitter durch. Seien Sie da ein bisschen vorsichtig. Gibt dafür auch eine amtliche Unwetterwarnung. In der Nacht die Temperaturen gehen runter auf 18 bis 16 Grad und der Samstag dann viele Wolken, aber auch längere trockene Abschnitte, nur örtlich dann noch ein paar Schauer und schwülwarm bis 25 Grad, Sonntag schon wieder bis 29.
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1: Ich bin Moritz Einzel. Mehr als 50.000 Menschen haben versucht, von Marokko aus in die spanische Exklave Ceuta zu kommen. Jetzt ist die dadurch verursachte Migrationskrise nach Angaben der spanischen Regierung praktisch überwunden. Nahezu alle, die in Ceuta angekommen waren, seien inzwischen wieder nach Marokko zurückgekehrt, hieß es. Der Chef der EVP-Fraktion im Europaparlament, der CSU-Politiker Weber, fand im ZDF dennoch deutliche Worte.
2: Man hat versucht, wieder mit Migration politischen Druck auszuüben und das darf Europa nicht zulassen. Wir haben das bei Erdogan in der Türkei schon mal erlebt, wir haben das bei Lukaschenko in Belarus schon mal erlebt, an der polnischen Grenze, auch Putin hat es in Finnland versucht. Und Europa muss da in der Lage sein, sofort zu handeln, Grenzen zu schließen. Europa darf sich nicht erpressbar machen.
1: Weber forderte, die EU-Grenzschutzagentur Frontex zu stärken. Wegen des Zustroms von Migranten aus Marokko setzt Italien das Schengen-Abkommen mit Spanien für einen Monat aus. Da beide Länder keine gemeinsame Grenze haben, betrifft die Maßnahme Passagiere, die per Flugzeug oder Schiff unterwegs sind. Sie müssen bei der Einreise einen Pass vorzeigen. Ganz Deutschland hat jetzt Sommerferien und auf den Autobahnen sorgt das für lange Staus. Der ADAC hat am Nachmittag bundesweit 24 Staus mit jeweils mehr als 10 Kilometern Länge gezählt. Auch am Samstagvormittag und am Sonntagnachmittag soll auf den Straßen besonders viel Urlaubsverkehr unterwegs sein, schätzt der Automobilclub. Auf dem Arbeitsmarkt in Sachsen ist im Juli die erwartete alljährliche Sommerflaute eingetreten. Die Zahl der Menschen ohne Job stieg um 3,4% auf rund 155.000. Einzelheiten von Carsten Koliski.
3: Die Arbeitslosenquote kletterte mit 7,2% auf den höchsten Juliwert der letzten 10 Jahre. Wie es von der Arbeitsagentur hieß, sei der Anstieg zu erwarten gewesen. Nach dem Ende von Schule und Ausbildung sind jedes Jahr im Sommer viele junge Menschen auf der Suche nach einem Job oder einer Lehrstelle. Die meisten Betriebe stellen aber wegen der Urlaubszeit erst ab September wieder neue Leute ein.
1: Der Widerstand gegen FIFA-Präsident Infantino nach der Vorstellung seiner Investorenpläne wächst weiter. Neben der UEFA gehen weitere Kontinentalverbände auf Distanz zu Infantino, jetzt auch der asiatische Fußballverband. Und ein hochrangiger Berater Infantinos ist aus Protest zurückgetreten. Er nannte die Pläne ein schlechtes Geschäft für den Fußball und seine Zukunft. Infantino will WM-Anteile an private Investoren verkaufen.
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4: Die Nacht ist bedeckt, es ziehen einzelne Schauer durch und die Temperaturen gehen runter auf angenehme 18 bis 16 Grad. Der Samstag dann heute erstmal viele Wolken, aber dann auch längere trockene Abschnitte. Nachmittags kommt auch die Sonne hier und da mal raus bei bis zu 25 Grad. Sonntag dann schon wieder wärmer, dann bis 29 Grad.
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1: Ich bin Moritz Einzel. In der spanischen Nordafrika-Exklave Ceuta entspannt sich die Lage zunehmend. Von etwa 50.000 Migranten sind nach Angaben der Regierung in Madrid fast alle wieder freiwillig nach Marokko zurückgekehrt. Die Vorkommnisse haben in Europa eine neue Asyldebatte angefacht. Der Chef der EVP-Fraktion im EU-Parlament, Weber, erinnerte im ZDF daran, dass erst vor einem Monat neue Asylregeln für die EU beschlossen wurden.
2: Genau die Zustände wollten wir und wollen wir beenden. Und deswegen, wenn es jetzt dazu kommt, dass auch Marokko die Flüchtlinge direkt zurücknimmt, dass die Menschen wieder nach Marokko zurückgehen, sind es gute Nachrichten und das zeigt, dass Europa auch durchsetzungsfähig ist. Ich freue mich darüber, wenn dem so ist.
1: In Deutschland kündigte Bundesinnenminister Dobrindt an, die Grenzkontrollen nochmals zu verlängern. SPD-Generalsekretär Klüssendorf will an der abschlagsfreien Rente nach 45 Beitragsjahren festhalten. Der Bild-Zeitung hat Klüssendorf gesagt, Menschen, die sehr lange gearbeitet und ihre Beiträge gezahlt hätten, sollten die Möglichkeit haben, früher abschlagsfrei in Rente zu gehen. Betroffene hätten sich das verdient. Zuvor hatten sich 5 ostdeutsche Ministerpräsidenten gegen die Abschaffung der sogenannten Rente mit 63 ausgesprochen. Bei einem schweren Unwetter in der sächsischen Schweiz ist nach Polizeiangaben ein Mensch ums Leben gekommen. Mehrere weitere wurden verletzt. Das Unglück fand im Kurort Rathen statt. Ein massiver Windbruch habe dafür gesorgt, dass Bäume umstürzten. Das Ganze passierte nahe der Felsenbühne, einem der größten Freilichttheater Sachsens. Auf dem Arbeitsmarkt in Sachsen ist im Juli die erwartete alljährliche Sommerflaute eingetreten. Die Zahl der Menschen ohne Job stieg um 3,4% auf rund 155.000. Einzelheiten von Carsten Koliski.
3: Die Arbeitslosenquote kletterte mit 7,2% auf den höchsten Juliwert der letzten 10 Jahre. Wie es von der Arbeitsagentur hieß, sei der Anstieg zu erwarten gewesen. Nach dem Ende von Schule und Ausbildung sind jedes Jahr im Sommer viele junge Menschen auf der Suche nach einem Job oder einer Lehrstelle. Die meisten Betriebe stellen aber wegen der Urlaubszeit erst ab September wieder neue Leute ein.
1: FIFA-Präsident Infantino bekommt immer mehr Gegenwind. Der Betriebsdirektor des Fußball-Weltverbandes Lamour erhebt schwere Vorwürfe. In einem Schreiben, das der Nachrichtenagentur AP vorliegt, wirft er Infantino vor, Mitarbeiter einzuschüchtern. Die Pläne des FIFA-Chefs, Weltmeisterschaften für private Investoren zu öffnen, lehnt auch Lamour deutlich ab.
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4: Die Nacht ist bedeckt, es ziehen einzelne Schauer durch und die Temperaturen gehen runter auf angenehme 18 bis 16 Grad. Der Samstag dann heute erstmal viele Wolken, aber dann auch längere trockene Abschnitte. Nachmittags kommt auch die Sonne hier und da mal raus bei bis zu 25 Grad. Sonntag dann schon wieder wärmer, dann bis 29 Grad.
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